Wir hörten das Nightingale String Quartet mit dem 5. Streichquartett des Dänen Ruud Langgaard. Weiter geht's mit Musik von Alexander Glasunow. Hier ist die Suite aus dem Raimonda Ballett. Es spielt das Royal Scottish National Orchestra unter José Cerebrière.

Die Suite aus dem Raimonda-Ballett von Alexander Glasunow mit dem Royal Scottish National Orchestra unter der Leitung von José Serebrière. 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Pastorale und Beethoven, dabei denken Sie vielleicht zuerst an die 6. Sinfonie. Stephen Kovacevic denkt als Pianist vielleicht eher an die gleichnamige Sonate Opus 28. Hier ist sie.

Wir hörten Stephen Kovacevic mit der Sonate D-Dur Opus 28, der Sonata Pastorale von Ludwig van Beethoven. Joseph Haydn konnte kein Englisch, das hatte Mozart mal süffisant hingerieben, als sich der Kollege anschickte, seinen Lebensmittelpunkt nach London zu verschieben. Haydn nahm die kleine Sottise gelassen und vertraute auf seine Tonsprache und auf seine Kompositionskunst. Und er hat Recht behalten. Während seiner beiden London-Aufenthalte hat er seine größten Erfolge erlebt und so gut verdient wie noch nie in seinem Leben. Aber wenn London zu Haydns Zeit auch schon so teuer war wie heutzutage, wird Haydn das Geld auch gebraucht haben. Maris Jansons hat Joseph Haydns 12 Londoner Symphonien hoch geschätzt und sie im Repertoire des Symphonieorchesters des Bayerischen Rundfunks fest verankert. Denn mit Haydns Werken können, so sagte er, Klarheit, Durchsichtigkeit und Pianokultur eines Orchesters in höchstem Maße gefördert werden. Alles Tugenden, die ein weltweit beachtetes Orchester auszeichnen. Hier ist eine der Londoner Sinfonien, die Nummer 95 in C-Moll, mit dem Symphonieorchester des Bayerischen Rundfunks unter Maris Jansons.

Ein Mitschnitt aus dem Münchner Prinzregententheater vom April 2004, das Symphonieorchester des Bayerischen Rundfunks unter Maris Jansons mit der Sinfonie Nummer 95 in C-Moll von Joseph Haydn. Das Ensemble L'Arpa Festante spielt jetzt noch eine Sinfonie in B-Dur eines unbekannten Meisters.

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1: Durch diese Nacht begleitet sie Michael Atzinger. In den kommenden 10 Minuten mit Musik von Sigismondo d'India. Der kam aus Sizilien und machte sein Glück in Neapel mit Motetten, Madrigalen und Liedern. Das ist lange her, 1629 ist Sigismondo d'India gestorben. Hier ist eine Aria für Sopran und Laute von ihm, interpretiert von Roberta Mameli und Luca Pianca. Lamento di Didone.

Dido weint, nachdem sie von Aeneas sitzen gelassen wurde. Lamento di Didone, eine Aria für Sopran und Laute von Sigismondo d'India mit Roberta Mameli und Luca Pianca. Emil Gilels spielt jetzt die symphonischen Etüden in Form von Variationen für Klavier Opus 13 von Robert Schumann.

Der 1973 in der Nähe von Tel Aviv geborene Pianist Amir Katz interpretierte die 6 Lieder ohne Worte Opus 53 von Felix Mendelssohn Bartholdy im ARD-Nachtkonzert. Und wir machen einen Ausflug in die Londoner Abbey Road Studios, die vor allem durch die Beatles weltberühmt wurden. Im September 1993 fand dort eine Aufnahme mit dem English Chamber Orchestra statt. Geoffrey Tate dirigierte die Sinfonie in C-Dur von Wolfgang Amadeus Mozart, Köchelverzeichnis 128.

Das English Chamber Orchestra unter der Leitung von Geoffrey Tate hörten wir mit der Sinfonie in C-Dur von Wolfgang Amadeus Mozart, Köchelverzeichnis 128. Die Zeit bis zu den 5 Uhr Nachrichten füllt die Cappella della Torre mit der Pavane The Fruit of Love von Anthony Hoban.

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1: Um 5 Uhr mit Juliette Groß. Angesichts massiv gestiegener Benzin- und Dieselpreise in Deutschland plädiert SPD-Generalsekretär Klüssendorf für eine Entlastung der Verbraucher. In der Neuen Osnabrücker Zeitung macht er sich für einen Spritpreisdeckel stark. Aus der Nachrichtenredaktion Markus Weber.
2: Klüssendorf verweist auf Nachbarländer wie Belgien und Luxemburg. Sie hätten schon vor vielen Jahren einen Spritpreisdeckel eingeführt und schauten teils mit Häme auf die Entwicklung bei uns. Deutschland gelte als Paradies für die Mineralölkonzerne. Insgesamt betrachtet sieht Klüssendorf viele Menschen längst am Limit angesichts der Kriege um uns herum und der angespannten Haushaltslage. Der SPD-Generalsekretär ist für eine Diskussion darüber, die Schuldenregel nochmal auszusetzen, wenn es, wie er sagt, an die Grundfeste unseres Sozialstaats gehe und wir sonst Gefahr liefen, dass es unsere Gesellschaft zerreißt.
1: Der ukrainische Präsident Selenskyj hat seinen Armeechef Syrskyj entlassen. Zuvor hatte es tagelange Demonstrationen gegen Syrskyj gegeben. Aus Kiew, Stefan Lag.
3: Mit diesem Schritt erfüllt der Präsident eine zentrale Forderung der Proteste, die seit der Entlassung von Verteidigungsminister Michailo Fedorow in Kiew und in anderen ukrainischen Städten stattfinden. Die Demonstrierenden verlangten neben der Rückkehr Fedorows auch die Ablösung Syrskyjs. Fedorow gilt bei seinen Unterstützern als moderner Reformer. Ihm werden wichtige Neuerungen im Drohnenkrieg sowie mehr Transparenz im Beschaffungswesen des Militärs zugeschrieben. Kritiker warfen Syrskyj vor, diese Reformen ausgebremst zu haben. Das hatte der General selbst stets zurückgewiesen.
1: Die US-Armee hat die 11. Nacht in Folge Ziele im Iran angegriffen. Die Schläge richteten sich nach Angaben des zuständigen Regionalkommandos wieder gegen militärische Einrichtungen. Medien berichteten zum ersten Mal seit Beginn der neuen Eskalation von Explosionen auch in Teheran. Die bislang letzten US-Angriffe auf die iranische Hauptstadt hatte es Anfang Juni gegeben. Sachsens Ministerpräsident Kretschmer fordert angesichts der politischen Mehrheitsverhältnisse im Osten Deutschlands eine Bereitschaft zu Gesprächen mit allen anderen Parteien. Wer noch über Brandmauern rede, habe die Zeichen der Zeit nicht erkannt, sagte der CDU-Politiker dem Handelsblatt. Wörtlich sagte Kretschmer, wir müssen mit jedem reden, der reden will. Bundeskanzler und CDU-Chef Merz hat wiederholt eine Zusammenarbeit seiner Partei mit der AfD und der Linken ausgeschlossen und auf Parteitagsbeschlüsse verwiesen. Das waren die Nachrichten. Das Wetter in Deutschland. Tagsüber vom Norden bis zur Mitte gebietsweise Regen, im Nordosten einzelne Gewitter, sonst oft trocken. Höchstwerte 18 Grad in Nordfriesland bis 28 Grad am Oberrhein. Am Donnerstag leicht wechselhaft. Es ist gleich 5.03 Uhr.
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4: Mit Sven Knappe am Mikrofon. Herzlich willkommen und einen guten Mittwochmorgen. Falls Sie das ARD-Nachtkonzert regelmäßig verfolgen, ist die Komponistin des ersten Stücks schon fast eine alte Bekannte. Cécile Chaminade aus Paris, die 1913 als erste Komponistin Mitglied der Ehrenlegion im Rang eines Chevaliers wurde und vor allem in England große Erfolge feiern konnte. Chaminades Walz Caprice Opus 33 spielt die Pianistin Hiroko Ishimoto.

Die japanische Pianistin Hiroko Ishimoto interpretierte die Walzkaprice Opus 33 von Cécile Chaminade. Nachtkonzertdauergast Antonio Vivaldi hat wieder eines seiner rund 240 Violinkonzerte mitgebracht. Heute eines in F-Dur, intoniert von der Geigerin Amandine Beyer und dem Ensemble Gli Incogniti.

Antonio Vivaldis Violinkonzert in F-Dur, Riom-Verzeichnis 282, in einer Aufnahme mit der Geigerin Amandine Beyer und dem Ensemble Gli Incognetti. 28. April 1784, in Paris wird Joseph Haydns Klavierkonzert Nummer 4 in G-Dur mit der blinden Pianistin Maria Theresia Paradis uraufgeführt. Hier eine Bearbeitung für Harfe mit Xavier de Maistre und dem Radiosymphonieorchester Wien.

Das war der erste Satz aus Joseph Haydns Klavierkonzert Nummer 4 in G-Dur in einer Version mit dem Harfenisten Xavier de Maistre und dem Radiosymphonieorchester Wien. Hier ist das ARD-Nachtkonzert, präsentiert von BR Klassik mit einem Satz aus Sergei Rachmaninows Sinfonie Nummer 2 in E-Moll, die 1906-1907 während eines längeren Aufenthalts des Komponisten in Dresden entstand. Yannick Nézet-Séguin dirigiert The Philadelphia Orchestra.

Allegro molto, der zweite Satz der zweiten Sinfonie von Sergei Rachmaninow, serviert vom Philadelphia Orchestra unter der Leitung von Yannick Nézet-Séguin. Die London Mozart Players schauen im ARD-Nachtkonzert vorbei und unterstützen den Pianisten Howard Shelley bei seiner Interpretation des Rondosatzes aus dem Klavierkonzert Nummer 5 von Johann Baptist Cramer.

Der 1771 in Mannheim geborene Komponist Johann Baptist Cramer schrieb diesen Rondosatz zu seinem Klavierkonzert Nummer 5 in C-Moll. Der Pianist Howard Shelley wurde von den London Mozart Players begleitet. Und die ebenfalls in London ansässige Academy of St. Martin in the Fields setzt heute den Schlusspunkt im ARD-Nachtkonzert mit einem Satz aus der Sinfonia Concertante in B-Dur von Peter von Winter.

Wir hörten den Rondosatz aus der Sinfonia Concertante in B-Dur von Peter von Winter mit der Academy of St. Martin in the Fields unter Iona Brown. Die Solisten waren Werner Grobholz, Violine, Dieter Klöcker, Klarinette, Nikolaus Grügerhorn und Karl Otto Hartmann, Fagott. 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Sven Knappe war für Sie am Mikrofon. Vielen Dank fürs Einschalten. Alles Gute und auf Wiederhören.

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1: 6 Uhr. Guten Morgen. Die Nachrichten des Bayerischen Rundfunks mit Gabi Hinterstreuser. Die Übersicht. Künstliche Intelligenz von OpenAI steuert eigenständig Cyberattacke. SPD-Generalsekretär Klüssendorf fordert Spritpreisdeckel. München gedenkt der Opfer des Anschlags im Olympia-Einkaufszentrum. Und das Wetter ist sonnig, später mehr Wolken, 20 bis 27 Grad. San Francisco. Ein KI-Modell des US-Konzerns OpenAI hat eigenständig einen Cyberangriff gesteuert. Bei einem Testlauf brach die Software aus der eigentlich abgeschotteten Umgebung aus, verschaffte sich Zugang zum Internet und drang in Computersysteme einer anderen KI-Firma ein. Das betroffene Unternehmen Hugging Face bestätigte den Hackerangriff. Die Entwickler bei OpenAI selbst sprachen von einem beispiellosen Vorfall und kündigten an, die Sicherheitsvorkehrungen zu verstärken. In einem Blog-Eintrag hieß es, das noch unveröffentlichte KI-Modell habe auf seine Fähigkeit getestet werden sollen, Sicherheitslücken für Cyberangriffe auszunutzen. Dabei sollte es auf einen Standardtest zurückgreifen, ging aber viel weiter als erwartet. Experten warnen schon lange vor Attacken durch künstliche Intelligenz. Sie fürchten, dass solche KI-Modelle als gefährliche Cyberwaffen eingesetzt werden könnten. München. Der Bayerische Landtag hat darüber beraten, ob künstliche Intelligenz künftig vermehrt bei Verwaltungsakten eingesetzt werden soll. Das soll mit dem sogenannten 5. Modernisierungsgesetz geregelt werden. CSU und Freie Wähler wollen, dass KI damit nicht nur bei Anträgen mit eindeutiger Rechtslage oder zur Datenverarbeitung genutzt wird. Sie soll auch bei Entscheidungen zum Einsatz kommen, die einen Ermessensspielraum haben, etwa bei Bauanträgen oder Kfz-Zulassungen. Die CSU-Fraktion betonte, damit würden Verfahren schneller, digitaler und effizienter. Die Opposition kritisiert die Pläne scharf. Der Rechtsexperte der SPD, Arnold, mahnte, sachgerechte Abwägungen könne und dürfe nur ein Mensch treffen. Berlin. Weil die Spritpreise wegen des Iran-Kriegs erneut gestiegen sind, fordert SPD-Generalsekretär Klüstendorf einen Preisdeckel für Benzin und Diesel. Der Neuen Osnabrücker Zeitung sagte er, Deutschland gelte als Paradies für Mineralölkonzerne. Luxemburg und Belgien hätten schon vor Jahren einen Spritpreisdeckel eingeführt. Dort werde im Dialog mit der Industrie ein Höchstpreis festgelegt. Einen weiteren Tankrabatt, der über Steuern finanziert wird, lehnt Klüssendorf aber ab. Es sei perspektivisch kein Weg mehr für die SPD, den Markt einfach gewähren zu lassen. Stattdessen brauche man zupackende ordnungspolitische Lösungen. Teheran. Zum ersten Mal seit der jüngsten Eskalation im Iran-Krieg haben die USA offenbar wieder Ziele in der Hauptstadt angegriffen. In Teheran war in der Nacht die Flugabwehr aktiv. Im Nordosten der Millionenmetropole waren laut Reportern dumpfe Explosionen zu hören. Die USA haben den Iran damit die 11. Nacht in Folge angegriffen. Die letzten Angriffe auf Teheran hatte es allerdings Anfang Juni gegeben. Kiew. In der Ukraine hat Präsident Selenskyj Armeechef Sirski entlassen. Damit erfüllte Selenskyj eine zentrale Forderung von Demonstranten, die tagelang in mehreren Städten auf die Straßen gegangen waren. Sie protestierten dagegen, dass der bisherige Verteidigungsminister Fedorow entlassen worden war, und forderten auch die Ablösung Sirskis. Zwischen beiden hatte es Streit gegeben. Fedorow gilt bei seinen Unterstützern als moderner Reformer. Neuer Armeechef wird Generalmajor Drapatje. München. Heute wird an den Anschlag am Olympia-Einkaufszentrum erinnert. Dort hatte vor 10 Jahren ein 18-Jähriger aus rassistischen und rechtsextremen Motiven 9 Menschen mit ausländischen Wurzeln erschossen. Danach tötete sich der Täter selbst. Bei einer Gedenkveranstaltung am Nachmittag soll es eine Schweigeminute geben, ein Kranz soll niedergelegt und es sollen die Namen aller Opfer verlesen werden. Dazu werden neben Angehörigen der Opferfamilien auch Bundespräsident Steinmeier und die Präsidentin des Bayerischen Landtags Aigner erwartet. Das Wetter in Bayern. Zunächst sonnig, später von Nordwesten her mehr Wolken und am Abend ganz vereinzelt etwas Regen. Höchstwerte 20 bis 27 Grad. Kommende Nacht meist trocken bei 14 bis 9 Grad. Die Aussichten morgen unterschiedlich bewölkt mit etwas Regen bei 18 bis 25 Grad. Zum Wochenende hin wieder mehr Sonne und wärmer. Am Samstagabend an den Alpen Schauer und Gewitter. Soweit die Nachrichten. Jetzt ist es 6.05 Uhr. Der Verkehrsservice. Es herrscht derzeit normaler Verkehr auf den Fernstraßen in Bayern.
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2: Guten Morgen. Wer schafft's, die Eleganz von einem Walzer mit melancholischer Tiefe zu kombinieren? Na, wer wohl? Tschaikowski natürlich.

Über den Dingen schweben mit Peter Tschaikowski. Aus seiner Serenade für Streichorchester C-Dur war das der zweite Satz der Walzer, gespielt vom Royal Philharmonic Orchestra unter Leitung von Daniele Gatti. Und die wohldosierte Melancholie, die wichtige Zutat in Tschaikowskis Walzer, von der nimmt Karl Maria von Weber gleich noch eine kräftige Portion mehr für sein Andante e Rondo Ungherese, ein Konzertantestück für Fagott und Orchester in C-Moll.

hatte sich nochmal scheinbar mühelos nach oben geschraubt, Fagottist Bernard Garfield, als Solist in Andante e Rondo Ungherese von Karl Maria von Weber. An seiner Seite bei diesem Konzertstück war das Philadelphia Orchestra, Leitung Eugene Ormandy. Gleich schauen wir wieder auf die Frauenfiguren in Wagners Opern und klären, warum ausgerechnet Erda die coolste im ganzen Kosmos ist. Nach einem Klavier-Doppelkonzert von Leopold Anton Koschelloch.

0: Konzert für Klavier zu vier Händen und Orchester in B-Dur von Leopold Anton Kosseluch beginnt mit diesem ersten Satz Allegro, hier gespielt bei uns auf BR Klassik vom Kölner Klavierduo und dem Kölner Rundfunkorchester unter Leitung von Florian Merz. Gleich ist es 6:30.
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0: Von den erlösenden Frauen hatten wir es ja schon in den ersten beiden Folgen unserer Reihe. Heute schauen wir auf den geistigen Überbau.
1: Das philosophische Weib bei Wagner. Die Weisheit mit Löffeln fressen.
2: Nahezu alle Frauenfiguren in Richard Wagners Opernkosmos vertreten keine eigenständige Philosophie oder Weltanschauung. Sie sind im geistigen und inhaltlichen Kontext zu betrachten, in den sie ihr Schöpfer stellt. Entsprechend können sie Erfüllungsgehilfinnen eines Erlösungsgedankens sein. Inspiriert ist der von der Philosophie Arthur Schopenhauers. Wagner lässt sich einlullen, ja fesseln von dessen Gedankenketten.
3: Schopenhauers Werk trat in sein Leben wie ein Geschenk des Himmels, sagt Wagner. Aus der Beschäftigung mit ihm wurde die Idee vom erlösenden Weib geboren.
2: Einige von Wagners Heldinnen kleben mit maulwurfsblinder Aufopferungsbereitschaft daran. Damit das aber nicht langweilig wird, variiert Wagner das Schema mehrmals. Am komplexesten in Brünnhilde.
3: Sie ist sowas wie die dritte Ableitung einer mathematischen Funktion. Erst muss Brünnhilde haarsträubend viele Umwege gehen, ehe sie ihre Aufgabe als Erlöserin wirklich lösen kann.
2: Ein anderes Wagner-Weib tut sich als knöcherne Rechtsanwaltsgehilfin hervor. Fricka, Göttergattin aus dem Ring des Nibelungen. Sie ist die gewissenhafte Hüterin diverser Verträge und in diesem Job päpstlicher als der Papst. Dann ist da noch Kundry aus dem Parsifal. Sie oszilliert rastlos und manchmal auch ratlos zwischen Erlösung und Verdammnis.
3: Wagner rückt sie auffallend nah an Nietzsches Nihilismus –

0: Die einzige Ausnahme innerhalb der Wagnerschen Damenriege bildet Erda. Scheinbar unscheinbar kommt sie daher. Und wohltuend tiefenentspannt ist ihre Ausstrahlung. Erda ist weise.
1: Allwissende, urweltweise. Erda, Erda, ewiges Weib.
0: Für Wagner ist Erda jedoch nicht deshalb weise, weil sie bergeweise Wissen in sich hineingefressen hat und die Weisheit in Löffeln gleich noch dazu. Oder gar, weil sie Verträge auswendig herschnurren kann.
2: In Wagners Welt verkörpert Erda, wie es der Name nahelegt, die Personifizierung.

Strophische Weib bei Wagner ging's heute in Teil 3 unserer Reihe von Silvia Schreiber über die Frauenfiguren in Richard Wagners Opern. Und morgen wagen wir einen Blick in Wagners Privatleben. 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

Was Blumen träumen, darüber hat sich Komponist Siegfried Translateur Gedanken gemacht in Form dieses Walzers. Und das Stück haben die Nürnberger Symphoniker gespielt unter Leitung von Jan Michael Horstmann. Er hat von Böhmen geträumt, von seiner Heimat, Antonín Dvořák, in seiner Zeit in den USA. Aber gleichzeitig war er fasziniert von der Kultur der Ureinwohner Amerikas, vor allem von ihren Tänzen und den Rhythmen. Beides kommt zusammen in Dvořáks 9. Sinfonie. Schnelle, synkopierte Rhythmen und dazwischen Melodien, die an tschechische Volksmusik erinnern. Im 3. Satz.

Auszug aus Antonín Dvořáks Sinfonie aus der Neuen Welt. Den dritten Satz haben die Münchner Philharmoniker gespielt, unter Leitung von Sergiu Celibidache. Bayreuth macht sich bereit für die Jubiläumsausgabe der Festspiele. Das nicht nur auf dem grünen Hügel, sondern überall in der Stadt. Auch mit Angeboten schon für die kleinsten Wagnerianer. Gleich ein Rundgang durch Bayreuth bei uns auf BR Klassik nach den 7 Uhr Nachrichten.

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1: 7 Uhr. Guten Morgen. Die Nachrichten des Bayerischen Rundfunks mit Gabi Hinterstoißer. Die Übersicht. KI-Modell von OpenAI hackt eigenständig andere KI-Firma. Frankreich beschließt Social-Media-Verbot für unter 15-Jährige. Norwegen gedenkt der Terroropfer von Oslo und Utøya. Und das Wetter erst sonnig, später mehr Wolken bei 20 bis 27 Grad. San Francisco. OpenAI hat die Verantwortung für einen Hackerangriff auf die KI-Plattform Hugging Face in der vergangenen Woche übernommen. Nach Angaben des US-Software-Konzerns sind einige seiner KI-Modelle bei einem Sicherheitstest ausgebrochen und über das Internet in das System von Hugging Face eingedrungen. OpenAI sprach von einem beispiellosen Cybervorfall und kündigte an, seine Sicherheitsvorkehrungen zu verstärken. Der Vorfall dürfte die Diskussion über die Risiken besonders leistungsfähiger KI-Modelle weiter anheizen. Experten warnen schon länger davor, dass künstliche Intelligenz als Cyberwaffe missbraucht werden könnte. Paris. Als erstes EU-Land verbietet Frankreich die Nutzung von Social Media für Kinder und Jugendliche unter 15. Das Parlament hat mit großer Mehrheit ein entsprechendes Gesetz verabschiedet. Es soll nach den Sommerferien in Kraft treten. Präsident Macron sprach von einem großen Fortschritt. Man öffne damit in Europa den Weg für den Schutz unserer Kinder und Jugendlichen. Das Verbot soll für neue Social-Media-Konten ab September gelten. Für bestehende Konten gibt es eine Übergangsfrist bis Ende des Jahres. Außerdem sollen Handys an Schulen nicht nur bis zur Mittelstufe, sondern auch für die Oberstufe verboten werden. Ausnahmeregelungen sind aber möglich. Noch ist offen, wie das Verbot im Detail umgesetzt wird. Für Eltern soll es keine Strafmaßnahmen geben. Stattdessen sollen die Anbieter das Alter der Nutzer überprüfen. Berlin. Der Drogenbeauftragte der Bundesregierung hält das geplante Alkoholverbot an allen deutschen Bahnhöfen für richtig. Das hat der CDU-Politiker Streeck in der Rheinischen Post deutlich gemacht. Er wies auf die Gefahren durch Alkohol hin und sprach von einem Gewinn für alle, wenn sich Reisende wohler fühlten. Kritisch äußerte sich die Bundesarbeitsgemeinschaft Wohnungslosenhilfe. Demnach würden Obdachlose durch ein Verbot lediglich aus dem Blickfeld in Bereiche verdrängt, die weniger Schutz bieten. München. Die AfD im Bayerischen Landtag könnte ihren Status als größte Oppositionspartei verlieren. Grund dafür ist, dass der AfD-Abgeordnete Stadler aus der Partei ausgeschlossen wird. Das hat das Landesschiedsgericht der AfD beschlossen. Stadler soll sich negativ über führende Parteimitglieder geäußert haben, was er aber bestreitet. Von parteischädigendem, unsolidarischem Verhalten ist die Rede. Falls die AfD Stadlers Sitz im Münchner Landtag verliert, sind die Grünen größte Oppositionspartei mit einem Sitz mehr. Kiew. Der ukrainische Präsident Zelensky hat Armeechef Syrskyj entlassen. Er reagiert damit auf tagelange Straßenproteste. Die Demonstranten forderten Syrskys Absetzung, nachdem sich dieser mit dem beliebten Verteidigungsminister Fedorow überworfen hatte. Fedorow war vor einigen Tagen als Folge der Auseinandersetzung zurückgetreten. Dem 60-jährigen Syrskyj, seit 2024 Armeechef, war es nie gelungen, seinen Ruf eines Generals mit sowjetischer Mentalität abzulegen. Kritiker warfen ihm vor, Menschenleben auf die leichte Schulter zu nehmen. Neuer Armeechef soll nun General Drapaty werden. Er war bisher für Einsätze der Teilstreitkräfte zuständig. Oslo. In Norwegen erinnern die Menschen heute an die Terroranschläge vor 15 Jahren. Dabei waren in der Hauptstadt Oslo und auf der Insel Utøya insgesamt 77 Menschen getötet worden. Der Rechtsterrorist Anders Breivik hatte im Regierungsviertel eine Autobombe gezündet und anschließend bei einem Sommerlager von Jugendlichen das Feuer auf Teilnehmer eröffnet. Breivik wurde 2012 zur damals möglichen Höchststrafe von 21 Jahren Haft verurteilt. Das Wetter in Bayern. Zunächst sonnig, später von Nordwesten mehr Wolken und am Abend ganz vereinzelt etwas Regen. Höchstwerte 20 bis 27 Grad. Kommende Nacht meist trocken bei 14 bis 9 Grad. Die Aussichten, morgen unterschiedlich bewölkt, mit etwas Regen bei 18 bis 25 Grad. Zum Wochenende hin wieder mehr Sonne und wärmer, am Samstagabend an den Alpen Schauer und Gewitter. Soweit die Nachrichten, jetzt ist es 7.05 Uhr. Der Verkehrsservice A9 Berlin Richtung Nürnberg zwischen Bad Berneck-Himmelkron und dem Dreieck Bayreuth-Kulmbach ein Unfall im Baustellenbereich. A94 Passau Richtung München zwischen Passstetten und Parsdorf immer wieder stockender Verkehr und A99 Westumfahrung München Richtung Lindau zwischen Fröttmanning Nord und dem Dreieck Feldmoching 4 Kilometer Stau an einer Baustelle. Soweit der Service.
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2: Guten Morgen. Völlig verständlich, das hat dem britischen Touristen natürlich imponiert. Die sonnigen Berge, aber auch die Trachten und Tänze in Bayern. Und wenn es dann auch noch schön kracht, umso besser. Wie bei den Schützen in Murnau. Danach, daheim, hat Edward Elgar dieses Stück geschrieben.

Ein Orchester aus Neuseeland, das New Zealand Symphony Orchestra, hat hier gespielt unter Leitung von James Judd. Musik vom anderen Ende der Welt, drei Tänze aus Bayern, die Edward Elgar komponiert hat. Wir haben die Nummer 3 gehört. Das Paradies auf Erden, dem können Sie am Wochenende auch im Pfaffenwinkel ein bisschen näher kommen. Bei einem Konzert in der Wieskirche mit dem Titel In Paradisum, französische Romantik. Faurés tröstendes Requiem trifft auf die überwältigende Orgelsinfonie von Saint-Saëns. Und wir hätten Karten für Sie. Die Details klären wir gleich gegen 20 vor 8.

0: Der Beginn der Haffner-Serenade von Wolfgang Amadeus Mozart war das. Das Symphonieorchester des Bayerischen Rundfunks hat gespielt unter Leitung von Wolfgang Sawallisch. 7:20 BR Klassik am Mittwochmorgen. In der New York Times wurde Bayreuth als eines der Top-Reiseziele 2026 genannt. Grund dafür natürlich auch das Jubiläumsjahr der Festspiele. Die Stadt erwartet nochmal mehr Gäste aus aller Welt zum 150. Geburtstag der Bayreuther Festspiele. Am Samstag beginnt das Spektakel mit dem Schaulaufen der Prominenz am Grünen Hügel, aber nicht nur dort spielt die Musik. Aus der Wagnerstadt berichtet Christina Kreuzer.
1: Es ist ja auch so, dass die ganze Stadt in den paar Wochen hier völlig rausgeputzt ist. Mit den Fahnen, die ganze Stadt blüht auf.
2: Die Stimmung in der Stadt hat sich gewandelt. Schon deutlich mehr Touristen sind unterwegs, die Schaufenster mit Notenblättern oder Wagnerbüsten dekoriert. Wie immer, im Juli ist spürbar, die Eröffnung der Festspielzeit steht unmittelbar bevor. Anspannung und Vorfreude auch bei Festspielleiterin Katharina Wagner, denn diese Saison ist eine besondere.
3: Groß und freudig. Sehr dankbar, dass wir trotz enger Finanzen so ein doch umfangreiches Programm anbieten können.
2: Die Richard-Wagner-Festspiele feiern ihr 150-jähriges Bestehen. Aber nicht nur am Grünen Hügel, sondern in der ganzen Stadt wird das Jubiläum schon seit Beginn des Jahres gefeiert. Mit zahlreichen Events, Konzerten, Open Airs und Ausstellungen. So Florian Unterburger, Leiter des Projekts Festival 150.
4: Also es ist, glaube ich, überwältigend dieses Jahr, was alles geboten ist. Also man könnte wahrscheinlich jeden Tag einen Veranstalter besuchen und dann hätte man immer noch nicht alles.
2: Auch wenn das Programm noch immer umfangreich ist, wesentliche Punkte mussten aus finanziellen Gründen gestrichen werden. Oberbürgermeister Andreas Zippel musste die Reißleine ziehen.
5: Mittel im Umfang von etwa 350.000 Euro wurden schlicht und einfach doppelt einkalkuliert. Das ist ein Planungsfehler gewesen.
2: Anstelle der geplanten Festmeile in der Innenstadt mit 2 Bühnen wird es jetzt ein Konzert der Hofer Symphoniker in der Stadtkirche geben. Dirigiert erstmals von Filmkomponist Lukas Gebertz. In Bayreuth aufgewachsen, arbeitet er jetzt für Produktionen in Los Angeles.
6: Das meiste ist eben Filmmusik von Filmen, an denen ich gearbeitet habe. Und da wir natürlich auch das Jubiläumsjahr haben, wollten wir auch unbedingt noch in ein paar Stücke ein paar Wagner-Leitmotive mit einarbeiten.
2: Und so soll der Abend eine musikalische Brücke zwischen Bayreuth und Hollywood werden. Karten gibt's für das Konzert nicht. Wer möchte, kann einfach vorbeikommen. Und auch so klingt Wagner in diesem Jahr in Bayreuth. Unter anderem mit Klanghölzern, Triangel und Glockenkranz bringt Musikpädagoge Viktor Serafin Feuchte bei einem Workshop Familien Wagner näher.
7: Meine Vision ist es, Wagner für alle zu gestalten. Also für die Dreijährigen, aber auch für die Eltern, die dann mitkommen. Jeder kann dabei sein, jeder wird etwas Wunderbares erleben und ich freue mich auf jeden Einzelnen.
2: Er geht auch gezielt in Schulen. Hauptveranstaltungsort ist aber das kleine Festspielhaus. Ein Zeltbau mit bedruckter Plane, die ans Original erinnert, wurde als temporäre Spielstätte im Festspielpark aufgebaut. Es bietet Platz für 199 Besucher.
0: Die feierliche Eröffnung am Samstag dann mit rotem Teppich und Beethovens 9. Sinfonie. Wenn dann Freude schöner Götterfunken geschmettert wird, sind Sie auf BR Klassik mit dabei. 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

Bissel verträumt, dieses Stück von Komponistin Amy Beach, Dreaming, gespielt von der Pianistin Mitra Kotte. Für ihren sonnigen Mittwochmorgen auf BR Klassik jetzt warme Klänge von Antonio Vivaldi in einem Fagottkonzert.

0: Das waren Sergio Azzolini mit seinem Barockfagott und das Ensemble Laura Suave Cremona mit einem Fagottkonzert in F-Dur, das Antonio Vivaldi komponiert hat. Sie hören BR Klassik am Mittwochmorgen, jetzt ist es 20 vor 8. Der Weg ins Paradies, der führt am Pfaffenwinkel vorbei, zumindest diesen Samstag. In der Wieskirche in Steingaden wird nämlich französische Romantik präsentiert und wir haben Karten für Sie. Dirigent Markus Bauer freut sich selbst schon sehr auf die besondere Atmosphäre am Aufführungsort.
1: Wer schon mal in der Wieskirche war, der weiß, dass das Licht abends ganz besonders in die Kirche fällt. Und wenn dazu dann romantische französische Musik mit großem Orchester, Chor und Orgel erklingt, dann fühlt sich das sicher sehr, sehr besonders und sehr berührend an.

Das Requiem von Gabriel Fauré wird gesungen. Ein Werk, das nicht auf Angst setzt, nicht den Donner des jüngsten Gerichts vorwegnimmt, sondern Licht, Ruhe und Trost bietet, fast wie eine musikalische Umarmung. Singen werden das Requiem der Chorleiter des Bayerischen Sängerbunds sowie der Chor der Stadt Schongau, spielt die neue Süddeutsche Philharmonie. Und die Orgel der Wieskirche, die schon im Fauré-Requiem dabei ist, die hat dann ihren großen Einsatz im zweiten Werk des Abends, in der dritten Sinfonie von Camille Saint-Saëns.

Die Orgelsinfonie von Camille Saint-Saëns mit dem Organisten der Wieskirche Erik Konietzko. Ein Klangbad im Kirchenraum und Sie sitzen mittendrin, wenn Sie Glück haben. Wir verlosen 3x2 Karten für das Konzert am Samstag um 19.30 Uhr in der Wieskirche. 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Und das Stichwort diesmal ist Paradies.

Flötist Emmanuel Pahü mit Ensemble im zweiten Satz aus der Sonate in C-Moll von Johann Sebastian Bach, Werkeverzeichnis 1079. In Nürnberg bleiben heute einige Geschäfte geschlossen. Warum? Dazu gleich mehr Nachrichten, dazu gleich mehr Informationen in den 8 Uhr Nachrichten. Hier noch Filmmusik von James Newton Howard zu Fantastische Tierwesen und wo sie zu finden sind. Natürlich hier auf BR Classic.

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1: 8 Uhr. Guten Morgen. Die Nachrichten des Bayerischen Rundfunks mit Gabi Hinterstößer. Die Übersicht. KI-Modell von OpenAI verübt selbstständig Hackerangriff auf andere Plattformen. USA schätzen Kosten des Irankriegs auf über 37 Milliarden Dollar. Verdi ruft im Einzelhandel in Nürnberg zum Warnstreik auf. Und das Wetter erst sonnig, später mehr Wolken bei 20 bis 27 Grad. San Francisco. Bei einem Testlauf neuer KI-Modelle des ChatGPT-Entwicklers OpenAI hat es einen bislang einzigartigen Zwischenfall gegeben. Ein noch unveröffentlichtes KI-Modell sollte bei einem Leistungstest zeigen, wie gut es Sicherheitslücken ausnutzen kann. Dabei gelang es dem Modell, aus dem gesicherten Bereich auszubrechen und über das Netz das KI-Unternehmen Hugging Face zu hacken. Die Plattform hat den Angriff, der schon vergangene Woche erfolgt war, bestätigt. OpenAI hat nun die Verantwortung übernommen. Die Entwickler selbst sprachen von einem beispiellosen Cybervorfall. Das Modell hatte den Test eigenständig und ungeplant zu weit getrieben. OpenAI kündigte umgehend strengere Sicherheitsmaßnahmen an. Experten warnen schon lange davor, dass KI-Software auch als Cyberwaffe eingesetzt werden könnte. München. Der Bayerische Landtag hat darüber beraten, ob künstliche Intelligenz künftig vermehrt bei Verwaltungsakten eingesetzt werden soll. Das soll mit dem sogenannten 5. Modernisierungsgesetz geregelt werden. CSU und Freie Wähler wollen, dass KI damit nicht nur bei Anträgen mit eindeutiger Rechtslage oder zur Datenverarbeitung genutzt wird. Sie soll auch bei Entscheidungen zum Einsatz kommen, die einen Ermessensspielraum haben, etwa bei Bauanträgen oder Kfz-Zulassungen. Die CSU-Fraktion betonte, damit würden Verfahren schneller, digitaler und effizienter. Die Opposition kritisiert die Pläne scharf. Der Rechtsexperte der SPD Arnold mahnte, sachgerechte Abwägungen könne und dürfe nur ein Mensch machen. Washington. Der Irankrieg hat die USA bislang mindestens 37,5 Milliarden Dollar gekostet. Diese Zahl hat US-Verteidigungsminister Hegseth bei einer Senatsanhörung genannt. Die bisherigen Schätzungen lagen bei 29 Milliarden Dollar. Auch in der vergangenen Nacht haben die USA das Land attackiert und dabei nach eigenen Angaben vor allem militärische Kommandozentralen, Drohnenlager und militärische Infrastruktur ins Visier genommen. Iranische Staatsmedien berichten, dass neben der Hauptstadt Teheran auch die Stadt Bushehr angegriffen wurde, wo sich das einzige aktive Atomkraftwerk des Iran befindet. Berlin. Mehr als 60% aller Rentnerinnen in Deutschland hatten im vergangenen Jahr gesetzliche Altersbezüge unterhalb der Armutsgrenze. Das geht aus einer Antwort der Bundesregierung auf eine Anfrage der Linksfraktion hervor, aus der die Nachrichtenagentur AFP zitiert. Als armutsgefährdet gilt in Deutschland, wer weniger als 60% des mittleren Einkommens zur Verfügung hat. Für Alleinlebende liegt diese Schwelle aktuell bei einem Netto-Monatseinkommen von 1.446 Euro. Nürnberg. In der mittelfränkischen Metropole bleiben heute viele Geschäfte geschlossen. Die Gewerkschaft Verdi hat die Mitarbeiter im Einzel- und Versandhandel zum Warnstreik aufgerufen. Um 10 Uhr beginnt auf dem Lorenzer Platz die zentrale Kundgebung. In einer Mitteilung heißt es, während der Handel hervorragende Umsätze feiere, sehe die Realität der Beschäftigten am Monatsende düster aus. Die steigenden Lebenshaltungskosten fräßen die Reallöhne auf. Verdi fordert für die Beschäftigten unter anderem gut 220 Euro mehr Lohn und eine höhere Ausbildungsvergütung. Das Wetter in Bayern. Zunächst sonnig, später von Nordwesten mehr Wolken und am Abend ganz vereinzelt etwas Regen. Höchstwerte 20 bis 27 Grad. Kommende Nacht meist trocken, Tiefstwerte 14 bis 9 Grad. Die Aussichten? Morgen unterschiedlich bewölkt mit etwas Regen bei 18 bis 25 Grad. Zum Wochenende wieder mehr Sonne und wärmer. Am Samstagabend an den Alpen Schauer und Gewitter. Soweit die Nachrichten. Gleich ist es 8.05 Uhr. Der Verkehrsservice A7 Würzburg Richtung Ulm zwischen Ahlen-Westhausen und Ahlen-Oberkochen 4 Kilometer Stau. A7 Ulm Richtung Füssen zwischen Memmingen Süd und Woringen Stau nach einem Unfall. Bitte halten Sie eine Rettungsgasse offen. A92 Deggendorf Richtung München zwischen Landshut Nord und Moosburg Nord 5 Kilometer stockend und Stau. A94 Passau Richtung München zwischen Paarstetten und Parsdorf immer wieder stockend. A99 Westumfahrung München Richtung Nürnberg zwischen Germering Nord und Dreieckfeld-Moching 9 Kilometer stockend und in Richtung Lindau zwischen Fröttmanning Nord und dem Dreieckfeld-Moching 4 Kilometer Stau an einer Baustelle. B28 Hittistetten Richtung Bad Urach zwischen Senden und Zinglerstraße 5 Kilometer Stau und zuletzt B471 Garching Richtung Fürstenfeldbruck zwischen Lustheim und Oberschleißheim Stau. Soweit der Service.
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2: Guten Morgen. Es muss ja nicht gleich ein Leben wie Gott in Frankreich sein. Musik aus Frankreich ist doch schon mal ein guter Anfang an diesem Mittwoch, würde ich sagen. Die Freizeitvergnügungen der Pariser Gesellschaft, die hatte jedenfalls Claude Debussy im Kopf für dieses Stück.

Ballet, das vierte Stück aus der Petite Suite für Klavier zu vier Händen von Claude Debussy. Bei uns auf BR Klassik gespielt von Lang Lang und Gina Alice. Was für ein Druck das sein mag, auf der Bühne zu performen, als Musiker den Erwartungen des Publikums gerecht zu werden, das können wir nur ahnen. Ist aber ein großes Thema. Wir hören gleich, was es für Ansätze gibt, um Künstlerinnen und Künstler da besser zu unterstützen. Nach dem Beginn des Hafenkonzerts von Reinhold Glier, in dem sich Xavier de Maistre der Herausforderung stellt.

0: Das geht ja gut los. Der erste Satz aus dem Harfenkonzert von Reinhold Glier. Solist war in dieser Aufnahme Xavier de Maistre, an seiner Seite das WDR-Sinfonieorchester unter Leitung von Nathalie Stutzmann. BR Klassik am Mittwochmorgen um jetzt 20 nach 8. Alkohol, Beta-Blocker, illegale Drogen, nicht selten, dass Menschen zu solchen Mitteln greifen, um mit Stress klarzukommen. Auch in der Musikszene. Der frühe Druck schon bei Wettbewerben für junge Musikerinnen und Musiker, später dann die Erwartungen in Vorspielen für Orchesterstellen oder dann die Live-Situation im Konzert. Nicht jeder kommt da wohlbehalten durch. Umso wichtiger, dass das Thema mentale Gesundheit mehr in den Fokus gerückt wird, wie Barbara Overbeck berichtet.
1: Seth Schultheiss interpretiert die Beethoven-Sonate Opus 27 beim Wettbewerb Telekom Beethoven Competition in Bonn. Es ist Runde 2. Die Jury sitzt mit gespitzten Ohren in der ersten Reihe. Der Druck für Seth steigt. Eine globale Umfrage aus dem Jahr 2022 besagt, dass 71% der Musikerinnen und Musiker unter Angstzuständen und Depressionen leiden und noch mehr der Meinung sind, dass die Branche ihr Wohlbefinden nicht ausreichend unterstützt. Doch das ändert sich gerade. Veranstalter, Musikhochschulen und Wettbewerbe gehen deutlich sensibler mit diesen Themen um und wenden sich zum Beispiel an den Verband Mental Health in Music. Ein Team aus Psychologinnen und Psychologen. Tobias Dolle gehört dazu.
2: Unter KollegInnen zeigt man sich, gerade so bei den freischaffenden Musikern, nicht so gerne ängstlich oder spricht über Belastung, die man durch den Konkurrenzdruck hat, weil das ja heißen würde, ach, der Kollege hier, der ist ein bisschen unzuverlässig.
1: Auf Vorträgen hört Tobias Dolle die Stoßseufzer im Publikum, wenn er auf die hohen Stressfaktoren im Musikerberuf hinweist. Vielen geht es ähnlich.
2: Das sind unregelmäßige Arbeitszeiten, man hat einen hohen Wettbewerbsdruck, man ist viel am Reisen, man ist teilweise sozial isoliert, dann wieder unter ganz vielen Leuten, wenn man zum Beispiel auf einer Tour ist.
1: Zeitmanagement, Umgang mit Lob und Kritik, Erfolg und Misserfolg, aber auch Sucht- und Stimmungsschwankungen greift der Verband in seinen Portalen auf. Und immer wieder
2: Auftrittsangst, das haben so um die 15-20% oder so, also das spielt eine Rolle da.
1: Seth Schultheiss hat es geschafft. Er hat den Wettbewerb gewonnen. Für ihn geht die persönliche Betreuung auch nach dem Wettbewerb noch weiter. Schultheiss kann jederzeit Profis um Rat fragen, kann sich austauschen und in Coachings über seine persönlichen Schwierigkeiten sprechen.
3: I'm receiving coaching and mentorship.
4: Ich erhalte Coaching und Mentoring und verstehe dadurch auch die ganzen Abläufe innerhalb der Musikindustrie. Dieses Wissen bereitet mich viel besser auf die Realität vor und das hilft wiederum enorm, Ängste und Unsicherheiten zu reduzieren.
3: Anxiety. And uncertainty. I feel like I really have the freedom and space now.
4: Ich habe das Gefühl, jetzt wirklich die Freiheit und den Raum zu haben, mich verletzlich zu zeigen und offen und unbeschwert an meinen Schwächen zu arbeiten.
3: Transparently and comfortably.
1: Gerade in der Klassikbranche sind viele Einzelkämpfer unterwegs. Der Austausch mit Kolleginnen und Kollegen über Schwächen und Unsicherheiten ist ein großer Schritt in die richtige Richtung.
0: Barbara Overbeck über mentale Gesundheit im Musikbetrieb.

0: Was für ein Star-Aufgebot das damals war. Joseph Fiennes, Gwyneth Paltrow, Colin Firth, Ben Affleck, Judi Dench, alle waren sie dabei 1998 im Film Shakespeare in Love mit der Musik von Stephen Warbeck, der dafür einen Oscar bekommen hat. Jetzt ist es 20 vor 9, Zeit für unseren Blick in den Musikkalender.
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2: Bayreuth, 22. Juli 1882. Nur noch 4 Tage bis zur Uraufführung von Richard Wagners Parsifal. Die Uhr tickt, die Stimmung im Festspielhaus ist angespannt. Wagner hat Herzbeschwerden, er herrscht die Sängerinnen und Sänger an. Kurz, die Nerven beim Komponisten des Bühnenwallfestspieles liegen blank. Auch Dirigent Hermann Levy wird nicht verschont. Den allerdings attackiert Wagner, nicht nur wegen stilistischer, also musikalischer Fragen. Wieder hackt er auf dem Jüdischsein des Parsifal-Dirigenten herum. So bekommt Levy an diesem Julitag zu hören:
3: Wagner merkte an, er wolle, wäre er ein Orchestermitglied, nicht von einem Juden dirigiert werden.
2: Im Nachhinein kann man dazu nur sagen, was für ein Glück für den Parsifal, dass Levy keine kurze Zündschnur hatte und nach so einer Frechheit den Taktstock im Gral versenkt hat. Hermann Levy hat sich über die Jahre offenbar einen Panzer zugelegt gegen Wagners Anfeindungen. Denn der macht sich Levys jüdische Identität zum persönlichen Kampf gegen Windmühlen. Schon 2 Jahre vor der Uraufführung notiert Wagners Frau Cosima in ihrem Tagebuch:
4: Ungetauft darf er den Parsifal nicht dirigieren.
2: Etwas später heißt es dann sogar:
4: Richard sagt zu Levy, er als Jude habe nur zu lernen, zu sterben.
2: Angeblich wollte Levy das Parsifal-Dirigat ja zurückgeben. Dokumentiert ist das nirgendwo. Belegt ist nur, dass Wagner den jüdischen Dirigenten während der Proben in seinem Zuhause beherbergt hat und mit ihm am Familientisch die Mahlzeiten eingenommen hat. Und dass er manchmal tatsächlich eine Gewissensregung zeigte.
5: Um Gottes Willen, kehren Sie sogleich um und lernen Sie uns endlich ordentlich kennen. Verlieren Sie nichts von Ihrem Glauben, aber gewinnen Sie auch einen starken Mut dazu.
2: Noch etwas ist nach Wagners antisemitischem Aussetzer kurz vor der Parsifal-Uraufführung ein Glücksfall, dass die Musiker des Festspielorchesters offenbar wussten, worauf sie wirklich zu achten hatten. Nicht auf die Religionszugehörigkeit ihres Chefs, sondern auf Levys Musikalität. Und Levy selbst, wie stand der zu Wagner?
3: Ich bin ihm mit Leib und Seele verfallen.
0: Über den Dirigenten Hermann Levy und wie er mit Wagners antisemitischen Kommentaren umgegangen ist, davon hat Silvia Schreiber erzählt.

Johann Peter Pixies, einer der erfolgreichsten Pianisten im 19. Jahrhundert, wiederentdeckt vom Leonore Piano Trio, die hier den vierten Satz aus seinem Klaviertrio Nummer 3 in H-Moll gespielt haben. Und wir setzen jetzt mal, würde ich sagen, eine Runde die rosarote Brille auf.

Edith Piaf hatte mit die Herzen höher schlagen lassen. Hier waren es Cellist Gauthier Capuçon und Pianist Jérôme Ducrot zusammen mit dem Orchestre National de Bretagne. Sie haben La Vie en Rose gespielt. Damit schleiche ich mich raus. Jerzy May versorgt Sie den Vormittag über mit viel guter Musik. Ich bin Benedikt Schregle und wäre dann morgen früh ab 6 wieder zur Stelle. Bis dann.

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1: 9 Uhr. Die Nachrichten des Bayerischen Rundfunks mit Gabi Hinterstolzer. Die Übersicht. Justizministerin Hubich will Anschlagsopfer besser unterstützen. KI von OpenAI steuert eigenständig Cyberattacke auf andere Firma. SPD-Generalsekretär Klüstendorf fordert Spritpreisdeckel. Und das Wetter ist sonnig, später mehr Wolken bei 20 bis 27 Grad. Berlin. Die Bundesregierung will die Unterstützung von Anschlagsopfern verbessern. Bei der Kabinettssitzung heute Vormittag geht es um einen Gesetzentwurf von Justizministerin Hubich, mit dem das Amt des Bundesopferbeauftragten gesetzlich verankert werden soll. Hubich sagte, jede terroristische Gewalttat füge den Betroffenen schweres Leid zu. Der Bundesopferbeauftragte kümmere sich um die Anliegen dieser Menschen und organisiere praktische finanzielle und psychosoziale Hilfe. Die Stadt München erinnert am späten Nachmittag mit einer Schweigeminute an die Opfer des rassistischen Attentats vor 10 Jahren am Olympia-Einkaufszentrum. Dort hatte ein 18-Jähriger 8 Jugendliche und eine erwachsene Frau erschossen und sich dann selbst getötet. Bundespräsident Steinmeier hält am damaligen Tatort eine Rede. Dort befindet sich heute ein Denkmal. San Francisco. Ein KI-Modell des US-Konzerns OpenAI hat eigenständig einen Cyberangriff gesteuert. Bei einem Testlauf brach die Software aus der eigentlich abgeschotteten Umgebung aus, verschaffte sich Zugang zum Internet und drang in Computersysteme einer anderen KI-Firma ein. Das betroffene Unternehmen Hugging Face bestätigte den Hackerangriff. Die Entwickler bei OpenAI selbst sprachen von einem beispiellosen Vorfall und kündigten an, die Sicherheitsvorkehrungen zu verstärken. In einem Blog-Eintrag hieß es, das noch unveröffentlichte KI-Modell sei viel weitergegangen als erwartet. Experten warnen schon lange vor Attacken durch künstliche Intelligenz. Berlin. Weil die Spritpreise wegen des Iran-Krieges erneut gestiegen sind, fordert SPD-Generalsekretär Klüstendorf einen Preisdeckel für Benzin und Diesel. Der Neuen Osnabrücker Zeitung sagte er, Luxemburg und Belgien hätten schon vor Jahren einen Spritpreisdeckel eingeführt. Dort werde im Dialog mit der Industrie ein Höchstpreis festgelegt. Einen weiteren Tankrabatt, der über Steuern finanziert wird, lehnt Klüstendorf aber ab. Es sei kein Weg mehr für die SPD, den Markt einfach gewähren zu lassen. Stattdessen brauche man zupackende, ordnungspolitische Lösungen. Berlin. In der Debatte über die Leihmutter-Vaterschaft des CDU-Politikers Jens Spahn fordert der Vorsitzende des Deutschen Ethikrates eine offene Diskussion. In den ARD-Tagesthemen sagte Helmut Frister, es gebe eine Doppelmoral durch die aktuelle Regelung, weil mit dem deutschen Verbot Leihmutterschaft ins Ausland verlagert werde. Ausbeutung von Frauen sei weiterhin eine Gefahr, nur finde sie nicht im eigenen Land statt. Die Juristin Frauke Brosius-Gersdorf sagte im Morgenmagazin von ARD und ZDF, wenn eine Frau sich selbstbestimmt und gut informiert für eine Leihmutterschaft entscheide, dann dürfe der Staat das nicht verbieten. Cotignac. Im Süden Frankreichs mussten mehrere hundert Menschen aus ihren Häusern fliehen, weil sich dort ein Waldbrand rasend schnell ausgebreitet hat. Die örtlichen Behörden teilten mit, das Feuer habe sich mit großer Geschwindigkeit über die bewaldeten Hügel bei Cotignac bewegt. Innerhalb weniger Stunden seien 1700 Hektar Land verbrannt. 3 Ortschaften waren akut bedroht. Fast 1000 Feuerwehrleute waren im Einsatz. In Frankreich wüten seit Wochen massive Waldbrände. Das Wetter in Bayern. Zunächst sonnig, später von Nordwesten mehr Wolken und am Abend ganz vereinzelt etwas Regen. Höchstwerte 20 bis 27 Grad. Kommende Nacht meist trocken, Tiefstwerte 14 bis 9 Grad. Die Aussichten. Morgen unterschiedlich bewölkt mit etwas Regen bei 18 bis 25 Grad. Zum Wochenende wieder mehr Sonne und wärmer. Am Samstagabend an den Alpen Schauer und Gewitter. Soweit die Nachrichten. Es ist gleich 9:05 Uhr. Der Verkehrsservice. A7 Fulda Richtung Würzburg-Ulm zwischen Fulda-Dreieck und Bad Brückenau-Wildflecken 7 Kilometer stockend und zwischen Ahlen-Westhausen und Ahlen-Oberkochen 4 Kilometer Stau. A7 Ulm Richtung Füssen zwischen Kreuzmemmingen und Woringen 6 Kilometer Stau nach einem Unfall. Der Verkehr wird an der Unfallstelle vorbeigeleitet. Bitte halten Sie eine Rettungsgasse offen. Die A9 Nürnberg Richtung Berlin ist zwischen Trockau und Bayreuth Süd nach einem Unfall gesperrt. Es staut sich. Bitte halten Sie auch hier eine Rettungsgasse offen. A9 Berlin Richtung Nürnberg, zwischen Lauf und Nürnberg-Fischbach 2 Kilometer Stau wegen Baumfällarbeiten. Und zuletzt A99 Westumfahrung München Richtung Nürnberg zwischen Germering Nord und dem Dreieck Feldmoching stockender Verkehr. Soweit der Service.
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2: Und wir starten mit einer turbulenten Ouvertüre von Michael Glinka zu einer im doppelten Sinne fantastischen Oper. Roter Klangteppich ausgerollt für ein märchenhaftes Liebespaar, Ruslan und Ludmilla. Und damit herzlich willkommen.

Ein Puschkin-Märchen rund um einen Ritter auf der Suche nach seiner entführten Braut Ruslan und Ludmilla. Michael Glinka brachte diese, heute würde man sagen Fantasy-Story, Anfang der 1840er auf die Opernbühne. Das war die Ouvertüre, gespielt vom SWR-Rundfunkorchester Kaiserslautern mit seinem einstigen Chefdirigenten Peter Falk. Nach turbulentem Auftakt gibt's jetzt hier auf BR Klassik feinen Kontrast mit einer wunderbaren Romanze. Im Mittelpunkt eine Violine umrahmt von Orchester. Der Komponist, Ludwig van Beethoven, wünschte es sich gesanglich, Adagio Cantabile. Wunderbar umgesetzt vom damals 22-jährigen Frank-Peter Zimmermann in den Londoner Abbey Road Studios, begleitet vom English Chamber Orchestra.

Der junge Geiger Frank-Peter Zimmermann 1987 zu Beginn seiner internationalen Karriere. Sympathisch bescheiden ist er geblieben, immer im Dienst der Musik, auch damals schon. In dieser Londoner Aufnahme, für die er vom English Chamber Orchestra und Geoffrey Tate ins Abbey Road Studio eingeladen wurde, um gemeinsam diese schöne Beethoven-Romanze einzuspielen, Opus 50 in F-Dur. Bevor ich nachher einen Tipp für Sie habe, am kommenden Sonntagnachmittag in München, bei wunderbarer Klaviermusik im doppelten Sinn Kraft zu tanken, spielt das Kammerorchester Karl Philipp Emanuel Bach Musik seines Namensgebers, eine Sinfonie in D-Dur. Viel Vergnügen.

0: Karl Philipp Emanuel Bach, Name des Komponisten dieser D-Dur-Sinfonie und des Ensembles, das hier gerade von seinem langjährigen Leiter Hartmut Hähnchen dirigiert wurde. 9:30, Zeit, wie versprochen, für eine Empfehlung, wenn Sie am Wochenende Live-Klaviermusik genießen möchten.
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0: Im Bergson-Kunstkraftwerk in München-Aubing, da ist am kommenden Sonntagnachmittag die Pianistin und ARD-Preisträgerin 2025 Misora Ozaki zu erleben. Im Rahmen der Reihe Steinway Prize Winner präsentiert die gebürtige Japanerin, die 2018 zum Studium nach München kam, ein sehr persönlich zusammengestelltes Programm mit Werken von Schumann, Debussy, Ravel und Stravinsky. Und es wird eine Uraufführung geben, Premiere eines neuen Klavierwerks der japanischen Komponistin Malika Kishino. Das Konzert beginnt am Sonntag um 16 Uhr im Elektratonquartier des Bergson-Kunstkraftwerks in München-Aubing. Klavier jetzt auch hier auf PR Classic mit gleich 4 hochbegabten Pianistinnenhänden, nämlich denen von Gür und Syr Pekinel. Die Noten stammen von Mozart.

Fragment einer Mozart-Sonate in G-Dur, vierhändig zu spielen, hier gerade im perfekten Gleichklang von bestens aufeinander eingespielten Zwillingsschwestern Güher und Süher Pekinel. Im März dieses Jahres feierten sie ihren 75. Geburtstag und damit auch mehr als 7 Jahrzehnte gemeinsames Tastenspiel. Schon als 6-Jährige traten die beiden öffentlich auf. Apropos Kinderspiele für Klavierduo, das bringt uns nämlich zur nächsten Musik, Jeux d'enfants von Georges Bizet, aber in der Fassung als kleine Orchestersuite. Und so lässt das Orchestre de Paris in den 5 Sätzen Trompete und Trommel erklingen, spielt ein Puppenwiegenlied, lässt einen Kreisel tanzen und beschreibt ein kleines Ehepaar, bevor es dann zum Schluss auf einen Ball geht. Viel Vergnügen.

Das Orchestre de Paris mit Paavo Järvi und der kleinen Orchestersuite Opus 22 von Georges Bizet nach dessen Kinderspielen Jeu d'enfant für Klavierduo. Auf 10 Uhr zu tanzen wir mit dem Wolf, Filmmusik von John Barry zum berühmten Western mit Kevin Costner. Nach den Nachrichten bleiben wir tänzerisch mit Gitarrenklängen aus England.

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1: 10 Uhr, die Nachrichten des Bayerischen Rundfunks mit Gabi Hinterstreußer. Die Übersicht. Hubig will Opfern von Terroranschlägen mehr Hilfe vom Staat ermöglichen. Bundesregierung lehnt weitere Maßnahmen gegen hohe Spritpreise ab. Im Tarifstreit beim Bayerischen Groß- und Außenhandel steht ein Pilotabschluss. Und das Wetter sonnig, später Wolken bei 20 bis 27 Grad. Berlin. Opfer von Terroranschlägen sollen künftig mehr Unterstützung vom Staat bekommen. Bundesjustizministerin Hubig bringt dazu eine Gesetzesvorlage ins Kabinett ein. So soll der Bundesopferbeauftragte fest gesetzlich verankert werden. Er kümmert sich um praktische, finanzielle und psychosoziale Hilfe für Anschlagsopfer. Seine Aufgaben sollen nun genau beschrieben und finanzielle Mittel festgelegt werden. Damit sende man die klare Botschaft, dass der Staat dauerhaft an der Seite der Betroffenen stehe, sagte Hubig vorab. In München findet am Nachmittag eine Gedenkveranstaltung für die Opfer des Anschlags im Olympia-Einkaufszentrum vor 10 Jahren statt. Dabei hatte ein 18-Jähriger aus rassistischen Motiven 9 Menschen getötet, ehe er sich selbst umbrachte. Berlin. Die Bundesregierung plant aktuell keine neuen Maßnahmen gegen die hohen Spritpreise. Das hat Wirtschaftsministerin Reiche im Interview mit den Sendern RTL und NTV gesagt und auf die angespannte Haushaltslage verwiesen. Der Ende Juni ausgelaufene Tankrabatt habe viele Milliarden gekostet und so viel Geld sei derzeit nicht da. Auch SPD-Generalsekretär Klüssendorf lehnt die Neuauflage des Tankrabatts ab. Er warb in der Neuen Osnabrücker Zeitung für einen staatlich festgelegten Preisdeckel für Diesel und Benzin. Die Wirtschaftsministerin lehnt das aber ab. San Francisco. OpenAI hat die Verantwortung für einen Hackerangriff auf die KI-Plattform Hugging Face in der vergangenen Woche übernommen. Nach Angaben des US-Software-Konzerns sind einige seiner KI-Modelle bei einem Sicherheitstest ausgebrochen und über das Internet in das System von Hugging Face eingedrungen. OpenAI sprach von einem beispiellosen Cybervorfall und kündigte an, seine Sicherheitsvorkehrungen zu verstärken. Experten warnen schon länger davor, dass künstliche Intelligenz als Cyberwaffe missbraucht werden könnte. München. Es gibt einen Pilotabschluss für den Groß- und Außenhandel in Bayern. Nach Angaben der Gewerkschaft Verdi haben sich die Tarifpartner darauf geeinigt, dass die rund 240.000 Beschäftigten im Freistaat ab dem 1. August 2,9% mehr Geld bekommen sollen. Zum 1. Mai 2027 gibt es ein weiteres Plus von 2,1%. Der neue Tarifvertrag hat demnach eine Laufzeit von 24 Monaten. Verdi-Verhandlungsführer Gürlebeck sagte, er erwarte von der Einigung eine Signalwirkung für den Einzelhandel, wo ebenfalls Tarifgespräche laufen. Auch sie werden von Warnstreiks begleitet. In Nürnberg protestieren die Beschäftigten des mittelfränkischen Einzel- und Versandhandels heute für höhere Löhne und Gehälter. Die Kundgebung auf dem Lorenzer Platz soll in diesen Minuten beginnen. München. Nach dem Baustopp für die neue Scheittobelbahn im Skigebiet Fellhorn soll jetzt nachträglich noch eine Prüfung auf Umweltverträglichkeit durchgeführt werden. Das hat die Fellhornbahn GmbH beantragt. Das Verwaltungsgericht Augsburg hatte Anfang des Monats den Bau des neuen Lifts im Oberallgäu gestoppt, nachdem erst im März die Genehmigung dafür erteilt worden war. Die Richter bezweifelten, dass die Vorgaben aus dem 3. Bayerischen Modernisierungsgesetz mit Europarecht vereinbar sind. Mit dem Gesetz will der Landtag eigentlich Bürokratie abbauen und Genehmigungsverfahren beschleunigen. Opposition und Naturschutzverbände protestierten. Nun soll eine Umweltverträglichkeitsprüfung erfolgen, die nach EU-Recht vorgesehen ist. Das Wetter in Bayern. Zunächst sonnig bei 20 bis 27 Grad, später von Nordwesten her Wolken, am Abend ganz vereinzelt Regen. Kommende Nacht teils dicht bewölkt, aber meist trocken, Abkühlung auf 14 bis 9 Grad. Die weiteren Aussichten. Morgen meist bewölkt mit etwas Regen, zum Wochenende mehr Sonne und bis 31 Grad warm. Am Samstagabend an den Alpen Schauer und Gewitter. Soweit diese Nachrichten, jetzt ist es 10.05 Uhr. Der Verkehrsservice A3 Frankfurt Richtung Würzburg zwischen Obertshausen und dem Seligenstädter Dreieck 6 Kilometer Stau. A7 Fulda Richtung Würzburg-Ulm zwischen dem Fulda Dreieck und Bad Brückenau-Volkers 6 Kilometer stockend wegen Bauarbeiten und zwischen Ahlen-Oberkochen und Heidenheim 5 Kilometer Stau. A7 Ulm Richtung Füssen zwischen dem Kreuz Memmingen und Wohringen 6 Kilometer stockend nach einem Unfall. Der Verkehr wird an der Unfallstelle vorbeigeleitet. Die A9 Nürnberg Richtung Berlin ist zwischen Trocker und Bayreuth Süd nach einem Unfall gesperrt. Es staut sich. Bitte halten Sie eine Rettungsgasse offen. Und A93 Rosenheim Richtung Kiefersfelden zwischen Brandenburg und Kiefersfelden. 6 Kilometer stockender Verkehr. Soweit der Service.
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2: Und in dieser Runde nachher mit Antonín Dvořáks einzigem Violinkonzert. Jetzt klingen aber erstmal, wie vorhin versprochen, andere Saiten an, nämlich Gitarrenseiten. Auch wenn das Stück aus dem späten 16. Jahrhundert eigentlich für Laute geschrieben war, komponiert von einem Engländer, der aber auch im dänischen Hof aktiv war, Daniel Batchelor. Und so gibt's jetzt von ihm auch einen höfischen Tanz, in unserer Aufnahme gespielt, von einem Amerikaner mit türkischen Wurzeln, Turan Müse Kamal.

Applaus 1978 für den leider früh verstorbenen, damals 27-jährigen Amerikaner türkischer Eltern, Turan Mirza Kemal. Zu Gast in Passau für ein Konzert im großen Rathaussaal, unter anderem mit diesem höfischen Tanz aus Renaissancezeiten, komponiert vom Lautenisten Daniel Batchelor. 11:50, der Vormittag auf BR Klassik. Vielen Dank fürs Einschalten, ob im Radio oder im Netz. Hauptsache mit Zeit für Musik. Und jetzt haben wir sogar eine sehr große Musikportion für Sie, eine gute halbe Stunde. Und die gestalten jetzt die wunderbare Geigerin Julia Fischer und das Tonhalle-Orchester Zürich, dirigiert von David Zinman, mit Antonin Dvořáks Violinkonzert in A-Moll.

Musik von Antonín Dvořák. Ende der 1870er komponierte er sein einziges Violinkonzert in A-Moll, Opus 53, komplex mit hohem Anspruch an die Virtuosität im Solopart. Hier allerbestens umgesetzt von Julia Fischer, 2012 in Zürich auf Einladung des Tonhalle-Orchesters mit seinem damaligen Chefdirigenten David Zinman. Gleich 11:15, der Vormittag auf BR Klassik. Gerne geben wir zwischendurch immer mal wieder Tipps für Konzertbesuche. Manchmal müssen wir aber auch Absagen ankündigen, wenn Musikerinnen und Musiker krankheitsbedingt nicht auftreten können. So leider für ein Konzert, das für kommenden Samstag geplant war. Im Rahmen der Schleißheimer Schlosskonzerte waren das Münchner Streichquartett und der Klarinettist Stefan Schilling angekündigt. Leider muss das Kammerkonzert ersatzlos ausfallen. Bereits gekaufte Karten können zurückgegeben werden. Also Samstag, 25. Juli, kein Konzert in Schloss Schleißheim. Die Noten von Beethoven, Mozart und Haydn bleiben leider zugeklappt. Haydn in Duo-Besetzung aber jetzt bei uns. Das Lied der Meerjungfrau in einer Fassung ohne Worte mit der Flötistin Eva Oertle und dem Pianisten Veselin Stanev.

Eines der englischen Lieder von Joseph Haydn, The Mermaid Song, das Lied der Meerjungfrau, wortlos gesungen von der Schweizer Flötistin und übrigens auch Radiomoderatorin Eva Oertle, am Flügel begleitet vom bulgarischen Pianisten Veselin Stanev. Bei Liedern ohne Worte fällt oft der Name Felix Mendelssohn-Bartholdy. Von ihm stammt unsere nächste Musik hier auf BR Klassik, schon vom Genre her ohne Worte, nämlich eine Orchesterouvertüre in strahlendem C-Dur mit besonderen Trompeteneinsätzen. Alle Einzelheiten des Opus 101 haben die Nürnberger Symphoniker, dirigiert von Klaus-Peter Seibel.

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1: Um 11 Uhr mit Gabi Hinterstreußer. Die Stadt München erinnert heute mit einer Schweigeminute an die Opfer des OEZ-Attentats. Am 22. Juli 2016 um 17.51 Uhr hatte der 18-Jährige das Feuer vor dem Olympia-Einkaufszentrum eröffnet. Aus rassistischen Motiven tötete er 8 Jugendliche und eine erwachsene Frau. Um die Opfer von solchen Anschlägen und ihre Familien besser zu unterstützen, will die Bundesregierung die Rolle des Opferbeauftragten aufwerten.
2: Bis heute gibt es keine gesetzliche Grundlage für diese Aufgabe. Die wird jetzt geschaffen. Aufgaben und Zuständigkeiten werden genauer beschrieben. Justizministerin Hubig will die Botschaft senden, dass der Staat dauerhaft an der Seite der Betroffenen steht. Laut Gesetzentwurf sind für Personal und Ausstattung der Stelle des Opferbeauftragten rund 900.000 Euro pro Jahr vorgesehen. Markus Ambale, Berlin.
1: Seit Tagen liegen die Spritpreise wieder deutlich über 2 Euro. Die Bundesregierung plant trotzdem keine Entlastung wie beim Tankrabatt. SPD-Generalsekretär Klüssendorf findet das falsch. Er spricht sich für einen Preisdeckel aus. Vorbild sind Länder wie Luxemburg und Belgien.
3: Klüssendorf fordert mehr staatliche Regulierung des Kraftstoffmarktes, statt steigende Preise immer wieder mit Steuergeld auszugleichen. Auch linken Politiker Dietmar Bartsch verlangt ein Eingreifen des Staates. Er bezeichnet die hohen Spritpreise im Deutschlandfunk als nicht zumutbar, vor allem für Familien, Pendler und Handwerksbetriebe. Isabel Karas, Berlin.
1: Sachsens Ministerpräsident Kretschmer hat seine Partei aufgerufen, Gespräche mit der AfD oder der Linkspartei nicht grundsätzlich abzulehnen. Mit Blick auf die Landtagswahlen in Sachsen-Anhalt und Mecklenburg-Vorpommern sagte der CDU-Politiker, wer noch über Brandmauern rede, habe die Zeichen der Zeit nicht erkannt. Man müsse mit jedem reden, der reden will. Kanzler Merz schließt eine Zusammenarbeit mit AfD und Linkspartei aus. Nach aktuellen Umfragen wäre dann eine Regierungsbildung in beiden Bundesländern nahezu unmöglich. München. München bleibt für Mieter die mit Abstand teuerste Stadt in Deutschland. Die durchschnittliche Kaltmiete liegt dort laut Kieler Institut für Weltwirtschaft bei 23,70 Euro. Eine 65 Quadratmeter Wohnung kostet damit etwa 1.500 Euro plus Nebenkosten. Zum Vergleich, in Leipzig zahlt man etwas mehr als die Hälfte. Auf Platz 2 liegt mit deutlichem Abstand Frankfurt, gefolgt von Hamburg. Im südlichen Oberallgäu ist möglicherweise ein Bär unterwegs. Jedenfalls ist Tierkot entdeckt worden, der von einem Bären stammen könnte. Klarheit soll eine Genanalyse bringen. Die Behörden raten Landwirten, ihre Tiere nachts im Stall unterzubringen. Auch Wanderer sollen vorsichtig sein. Vor allem wird empfohlen, keine Essensreste zurückzulassen. Das Wetter in Bayern. Nach und nach ziehen mehr Wolken auf. Die Höchstwerte erreichen 20 bis 27 Grad. Am Abend von der Rhön bis zum Fichtelgebirge Regen möglich. Dabei ist es sehr windig. Morgen teils locker, teils stark bewölkt und regnerisch bei 18 bis 25 Grad. Am Freitag und Samstag mehr Sonne als Wolken und erst am Samstagabend an den Alpen einzelne Schauer und Gewitter. Es wird wieder wärmer bei bis zu 31 Grad. Es ist gleich 11.04 Uhr. Der Verkehrsservice A3 Frankfurt Richtung Würzburg zwischen Obertshausen und dem Seligenstädter Dreieck 9 Kilometer Stau. A7 Fulda Richtung Würzburg-Ulm zwischen Fulda Dreieck und Bad Brückenau-Volkers 6 Kilometer stockend und Stau wegen Bauarbeiten und zwischen Ahlen, Oberkochen und Heidenheim 5 Kilometer Stau. A8 München Richtung Salzburg zwischen Fraßdorf und Übersee 7 Kilometer Stau und stockender Verkehr. A9 Berlin Richtung Nürnberg zwischen Bad Lobenstein und Rudolfstein 4 Kilometer Stau. A93 Rosenheim Richtung Kiefersfelden zwischen Brandenburg und Kiefersfelden 12 Kilometer Stau an einer Baustelle. A99 Ostumfahrung München Richtung Salzburg zwischen Aschheim-Ismaning und Hohenbrunn 8 Kilometer stockend. Und zuletzt A99 Westumfahrung München Richtung Lindau zwischen dem Dreieck Allach und Lochhausen 2 Kilometer Stau. Soweit der Service.
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4: Einen guten Mittwoch, herzlich willkommen, ob Sie gerade erst eingeschaltet haben oder sich heute schon länger von uns mit guter Musik begleiten lassen, mit kurzweiliger Zeit im Fluss der Stunden. Jetzt dürfen die Stunden sogar tanzen mit berühmter Ballettmusik aus einer Oper des Italieners Amilcare Ponchielli. Für italienische Einflüsse sorgt am Pult des Münchner Rundfunkorchesters Roberto Abbado.

La Gioconda, ein lyrisches Drama nach Victor Hugo. Tragische Geschichte mit allem, was Dramatik so hergibt. Liebe, Intrigen, Machtspiele, Selbstaufopferung. Die Musik komponierte in den 1870ern Amilcare Ponchielli. Berühmte Auskopplung und vielfach eingesetzt, sogar in Disney-Filmen. Dieser Tanz der Stunden, hier gespielt vom Münchner Rundfunkorchester unter Leitung von Roberto Abbado. Der Vormittag auf BR Klassik. Gleich haben wir ausgiebig Zeit für Robert Schumanns Frühlingssinfonie. Nach einer Sonate aus der Feder einer englischen Komponistin aus spätbarocken Zeiten, von der wir nur ein Pseudonym kennen. Das verrät aber schon ihre Musikalität. Mrs. Philharmonica.

Spritzige Musik in G-Dur, das war das französische Ensemble Le Consort mit der 6. von 12 Sonaten, die Anfang des 18. Jahrhunderts in London unter dem weiblichen Pseudonym Mrs. Philharmonica erschienen. 11.22 Uhr ist es und jetzt haben wir hier auf BR Classic wieder Zeit für ein großes Werk und damit in der kommenden guten halben Stunde, wie vorhin versprochen, für Robert Schumanns erste Sinfonie in B-Dur Opus 38. Inspiriert von einem Frühlingsgedicht wurde daraus 1841 seine Frühlingssinfonie. Für frühlingshaften Klang 2019 sorgt in unserer Aufnahme das Gürzenich Orchester Köln am Pult der damalige Chefdirigent François-Xavier Roth.

Frühlingsrausch mit Robert Schumanns erster Sinfonie in B-Dur, vor 7 Jahren dirigiert von François-Xavier Roth als Chef des Gürzenich-Orchesters Köln. Naturverbunden klingt der Vormittag aus mit einer Klavierminiatur des Briten Billy Mayall. Der Titel lautet White Heather, weißes Heidekraut. Der irische Pianist Philip Martin begleitet uns damit auf 12 Uhr zu. Währenddessen übernimmt mein Kollege Christian Schuler Studio, Mikrofon und Mischpult, um Sie durch die kommenden Stunden zu begleiten, die gleich nach den Nachrichten mit Bach beginnen. Mein Name ist Jerzy May. Bis morgen, wenn Sie mögen, ab 8:45. Ihnen noch einen guten Mittwoch, hoffentlich weiter mit Zeit für Musik. Und Sie wissen ja, gerne mit BR Klassik.

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1: Um 12 Uhr mit Kia Arnsen. Um 17.51 Uhr steht München still. Mit einer Schweigeminute erinnert die Stadt an die 9 Todesopfer des rassistisch motivierten Attentats am Olympia-Einkaufszentrum heute vor 10 Jahren. Viele Angehörige der Opfer beklagen, das Attentat sei zu wenig politisch aufgearbeitet worden und die Politik habe wenig Anteil genommen. Um das zu ändern, will die Bundesregierung die Rolle des Opferbeauftragten aufwerten.
2: Nach dem Terroranschlag am Berliner Breitscheidplatz 2016 hatte die Bundesregierung erstmals eine Anlaufstelle für Opfer und Angehörige eingerichtet. Seitdem haben sich Opferbeauftragte um Betroffene einer ganzen Reihe von Terroranschlägen in Deutschland gekümmert. Doch bis heute gibt es keine gesetzliche Grundlage für diese Aufgabe. Die wird jetzt geschaffen. Das Amt des Opferbeauftragten soll damit aufgewertet werden. Aufgaben und Zuständigkeiten werden genauer beschrieben. Markus Ambale, Berlin.
1: Die Debatte über die Leihmutterschaft geht weiter, auch nach dem Rücktritt von Unionsfraktionschef Spahn. Die Verfassungsrechtlerin Brosius Gersdorf sieht in einem Verbot von Leihmutterschaft einen Eingriff in Grundrechte. Im Morgenmagazin von ARD und ZDF sagte sie:
3: Wenn eine Frau selbstbestimmt, autonom, freiwillig, gut informiert entscheidet, dass sie sich als Leihmutter zur Verfügung stellen möchte, dann darf der Staat das meines Erachtens nicht verbieten. Denn sowas wie ein Schutz vor sich selbst, Herr Sirin, das gibt's nicht.
1: Die Caritas hingegen will am Verbot von Leihmutterschaften in Deutschland festhalten. Die Präsidentin Welskop-Defa erklärte, man könne die Augen nicht vor den Ausbeutungsgefahren verschließen, die mit diesem Geschäftsmodell verbunden sind. Der Vorsitzende des Deutschen Ethikrates, Frister, hatte sich zuvor für eine offene Diskussion ausgesprochen. Die Bundesanwaltschaft hat 4 mutmaßliche Anführer der verbotenen Reichsbürgervereinigung Königreich Deutschland angeklagt. Darunter ist der selbsternannte König Peter Fitzek. Dabei geht es um den Vorwurf des Betriebs verbotener Einlagen- und Versicherungsgeschäfte im Rahmen einer kriminellen Vereinigung sowie zahlreiche Fälle von Steuerhinterziehung. Noch nie waren in Deutschland so viele Pkw zugelassen wie zu Beginn des laufenden Jahres. Wie das Statistische Bundesamt mitteilte, stieg ihre Zahl im Vergleich zum Vorjahr um rund 150.000 auf 49,5 Millionen. Die meisten Autos haben die Menschen in den Flächenländern, mit dem Saarland an der Spitze. Dort kommen auf 1.000 Menschen im Schnitt 649 Pkw. Die geringste Autodichte gibt's in Berlin mit 330 Autos auf 1.000 Einwohner. Ein lauter Knall hat Anwohner im unterfränkischen Waldaschaff gegen 3 Uhr nachts geweckt. Unbekannte haben einen Geldautomaten der Sparkasse Aschaffenburg-Miltenberg gesprengt. Die Polizei sucht mit einem Großaufgebot nach den Tätern. Zeugen zufolge könnten es bis zu 4 sein. Sie sollen mit einem dunklen Auto, vermutlich ein BMW, Richtung A3 geflüchtet sein. Ob sie es geschafft haben, Geld aus dem Automaten zu klauen, ist noch nicht klar. Das Wetter in Bayern. Nach und nach ziehen mehr Wolken auf. Die Höchstwerte erreichen 20 bis 27 Grad. Am Abend von der Rhön bis zum Fichtelgebirge Regen möglich. Dabei ist es sehr windig. Morgen teils locker, teils stark bewölkt und regnerisch bei 18 bis 25 Grad. Es ist 12.04 Uhr. Die Verkehrsmeldungen: A3 Passau Richtung Nürnberg zwischen Hengersberg und dem Kreuz Deggendorf, 5 Kilometer Stau. A3 Würzburg Richtung Frankfurt zwischen Weibersbrunn und Hößbach, 6 Kilometer Stau. A3 Nürnberg Richtung Passau zwischen Metten und Hengersberg, 5 Kilometer stockender Verkehr. A7 Fulda Richtung Würzburg-Ulm zwischen Fuldaer Dreieck und Bad Brückenau-Wildflecken, 11 Kilometer Stau. A7 Würzburg Richtung Ulm zwischen Ahlen-Oberkochen und Heidenheim, Stau. A8 Salzburg Richtung München zwischen Holzkirchen und dem Kreuz München-Süd, 7 Kilometer stockender Verkehr. A9 München Richtung Nürnberg zwischen dem Dreieck Holledau und Langenbruck, 5 Kilometer Stau. Dort steht ein defektes Fahrzeug auf der mittleren Spur. A9 Berlin Richtung Nürnberg zwischen Schleiz und Rudolfstein, 5 Kilometer Stau. Und A93 Rosenheim Richtung Kiefersfelden zwischen Brandenburg und Kiefersfelden, 13 Kilometer Stau an einer Baustelle. Soweit unsere Übersicht.
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4: Und mit einem der ganz großen Klassik-Hits, einem ganz zarten.

Die berühmte Air aus der Orchestersuite in D-Dur von Johann Sebastian Bach, hier gespielt von Joshua Bell und der Academy of St. Martin in the Fields. Und jetzt hinaus ins Freie zur munteren Jagd, nicht von Bach, sondern von Mozart Vater. Dass der selbst auf die Jagd gegangen wäre, ist nicht bekannt. Alles eine Sache der Fantasie, eine musikalische Jagdillusion. Einfach mal so richtig im Hörnerklang baden. Hier ist Leopold Mozarts Sinfonia da Caccia mit dem L'Orfeo Barockorchester unter Michi Geig.

Vier Hörner, Pauken, Streicher und Basso Continuo, das Ganze in G-Dur, die Jagdsinfonie von Leopold Mozart mit dem L'Orfeo Barockorchester unter Michi Geig. Noch drei Tage, dann beginnen wieder die Bayreuther Festspiele, der Antisemitismus Richard Wagners und der Festspiele ist zurzeit wieder ein Thema, da es leider aktuelle Anlässe dazu gibt. Mehr dazu auf unserer Website brklassik.de. Auch unsere Kalenderseite erzählt gleich eine Episode, die es in dieser Hinsicht in sich hat, gleich um kurz nach 12:30 hier in BR Klassik. Bis dahin aber hören wir hinreißende Vokalmusik aus der englischen Renaissance, Psalmvertonungen von Thomas Tallis.

0: 9 Psalmvertonungen von Thomas Tallis vor Archbishop Parker für 4 Stimmen, gesungen von den Tallis Scholars unter der Leitung von Peter Phillips. 12:58 ist es.
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2: Bayreuth, 22. Juli 1882. Nur noch 4 Tage bis zur Uraufführung von Richard Wagners Parsifal. Die Uhr tickt, die Stimmung im Festspielhaus ist angespannt. Wagner hat Herzbeschwerden, er herrscht die Sängerinnen und Sänger an. Kurz, die Nerven beim Komponisten des Bühnenwallfestspieles liegen blank. Auch Dirigent Hermann Levy wird nicht verschont. Den allerdings attackiert Wagner, nicht nur wegen stilistischer, also musikalischer Fragen. Wieder hackt er auf dem Jüdischsein des Parsifal-Dirigenten herum. So bekommt Levy an diesem Julitag zu hören:
3: Wagner merkte an, er wolle, wäre er ein Orchestermitglied, nicht von einem Juden dirigiert werden.
2: Im Nachhinein kann man dazu nur sagen, was für ein Glück für den Parsifal, dass Levy keine kurze Zündschnur hatte und nach so einer Frechheit den Taktstock im Gral versenkt hat. Hermann Levy hat sich über die Jahre offenbar einen Panzer zugelegt gegen Wagners Anfeindungen. Denn der macht sich Levys jüdische Identität zum persönlichen Kampf gegen Windmühlen. Schon 2 Jahre vor der Uraufführung notiert Wagners Frau Cosima in ihrem Tagebuch:
4: Ungetauft darf er den Parsifal nicht dirigieren.
2: Etwas später heißt es dann sogar:
4: Richard sagt zu Levy, er als Jude habe nur zu lernen, zu sterben.
2: Angeblich wollte Levy das Parsifal-Dirigat ja zurückgeben. Dokumentiert ist das nirgendwo. Belegt ist nur, dass Wagner den jüdischen Dirigenten während der Proben in seinem Zuhause beherbergt hat und mit ihm am Familientisch die Mahlzeiten eingenommen hat. Und dass er manchmal tatsächlich eine Gewissensregung zeigte.
5: Um Gottes Willen, kehren Sie sogleich um und lernen Sie uns endlich ordentlich kennen. Verlieren Sie nichts von Ihrem Glauben, aber gewinnen Sie auch einen starken Mut dazu.
2: Noch etwas ist nach Wagners antisemitischem Aussetzer kurz vor der Parsifal-Uraufführung ein Glücksfall, dass die Musiker des Festspielorchesters offenbar wussten, worauf sie wirklich zu achten hatten. Nicht auf die Religionszugehörigkeit ihres Chefs, sondern auf Levys Musikalität. Und Levy selbst, wie stand der zu Wagner?
3: Ich bin ihm mit Leib und Seele verfallen.
0: Richard Wagner sagt, was er denkt, und das ist manchmal schwer zu ertragen. Das war unsere heutige Kalenderseite von Silvia Schreiber.

Stephen Kovacevic war das mit der Klaviersonate in G-Moll der Nummer 19 von Ludwig van Beethoven. Ein zweisätziges Werk, ein langsamer und ein schneller Satz. Der französische Pianist Ingmar Lazare hat südwestlich von Paris ein Festival gegründet mit einem schönen Namen, Bruit qui pense, sinngemäß Geräusch, das denkt. Gemeint ist natürlich die Musik, ein Zitat von Victor Hugo. Dieses denkende Geräusch wird Ingmar Lazare am kommenden Samstag auf Burg Grünsberg zelebrieren und klingen lassen. In der Burgkapelle gibt er nämlich einen Klavier-Soloabend um 19.30 Uhr. Er spielt Chopin, Brahms, Mendelssohn und anderes. Ein Klavier-Soloabend mit dem jungen Franzosen Ingmar Lazare auf Burg Grünsberg bei Nürnberg. Und hier dreht sich alles um die Violine. Das Violinkonzert in D-Dur von Peter Tschaikowski. Solistin ist Janine Janssen.

Vivacissimo, der dritte Satz, das Finale aus dem Violinkonzert D-Dur von Peter Tschaikowski. Das war die Geigerin Janine Jansen mit dem Mahler Chamber Orchestra unter der Leitung von Daniel Harding. Sie hat sich ihr Geld im Kino verdient, nicht an der Kasse und nicht an der Garderobe, sondern am Klavier. 1914, Stummfilmzeit, die Luxemburgerin Lou Costa sitzt am Kinoklavier und spielt ihre Walzersuite Lore, Lore. Dort erklingt sie zum ersten Mal und die Kinobesucher werden gar nicht bemerkt haben, dass sie einer Uraufführung beiwohnen. Hier ist das Stück in einer Orchesterfassung, nämlich mit dem Orchestre Estro Armonico aus Luxemburg unter der Leitung von Jonathan Keil. Bis zu den 13 Uhr Nachrichten bei uns hier in BR Klassik.

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1: Um 13 Uhr mit Kia Arnzen. Kanzleramtschef Thorsten Frey soll neuer Vorsitzender der Unionsfraktion im Bundestag werden und damit die Nachfolge von Jens Spahn antreten. Darauf haben sich Medienberichten zufolge Kanzler Merz und CSU-Chef Söder geeinigt. Vorangegangen waren zudem Gespräche in den Parteigremien der Union und in der Bundestagsfraktion. Wer Nachfolger von Frey im Kanzleramt werden soll, steht noch nicht fest. Die Bundesanwaltschaft hat Anklage gegen 4 mutmaßliche Köpfer der Reichsbürgergruppe Königreich Deutschland erhoben. Den Männern wird vorgeworfen, sich als Rädelsführer in einer kriminellen Vereinigung betätigt zu haben.
2: Ziel der Gruppierung sei es, das System der Bundesrepublik durch ein eigenes zu ersetzen. Entsprechend der sogenannten Reichsbürger- und Selbstverwalterideologie habe sie für den Systemausstieg aus der Bundesrepublik geworben. Mitglieder sollten von der Steuerpflicht befreit sein. Die Gruppierung habe pseudostaatliche Strukturen errichtet und zum Beispiel ein Bank- und Versicherungssystem mit mehreren Filialen geschaffen. Unter anderem dadurch habe sie sich finanziert. Im Mai 2025 hatte Bundesinnenminister Alexander Dobrindt die Gruppierung verboten. Michael Matthias Nordhardt, Karlsruhe.
1: München erinnert an die Opfer des OEZ-Attentats. Um 17.51 Uhr, zum Zeitpunkt des Anschlags vor 10 Jahren, gibt es eine Schweigeminute. Vor dem Olympia-Einkaufszentrum hatte ein 18-Jähriger aus rassistischen Motiven 8 Jugendliche und eine Frau erschossen. Danach tötete er sich selbst. In vielen Ländern im Mittelmeerraum wüten derzeit schwere Waldbrände. In Südfrankreich kämpfen zahlreiche Einsatzkräfte gegen einen Brand im bergigen Hinterland von Marseille.
3: Angefacht von Mistralwinden haben die Flammen in weniger als 24 Stunden gut 2500 Hektar ausgetrocknete Wald- und Buschfläche heimgesucht. Innerhalb kürzester Zeit mobilisierten die Einsatzkräfte über 1000 Feuerwehrleute und mehrere Löschflugzeuge. Über 30 Häuser und Wohnungen wurden bislang beschädigt. Etwa 500 Menschen aus mehreren Dörfern mussten in Sicherheit gebracht werden. Kai Rienecker, Paris.
1: Der Tomatenwurf auf Bayerns Ministerpräsidenten Söder am Wochenende hat ein juristisches Nachspiel. Die Staatsanwaltschaft Traunstein ermittelt gegen einen 31-Jährigen wegen des Verdachts der Körperverletzung. Ersten Erkenntnissen zufolge sei der Mann bisher nicht strafrechtlich in Erscheinung getreten. Hinter dem Tomatenwurf auf Söder am Sonntag am Chiemsee stecke wohl eher persönliche Unzufriedenheit als eine politisch motivierte Tat, heißt es. Das Wetter in Bayern. Nach und nach ziehen mehr Wolken auf. Die Höchstwerte erreichen 20 bis 27 Grad. Am Abend von der Rhön bis zum Fichtelgebirge Regen möglich. Dabei ist es sehr windig. Morgen teils locker, teils stark bewölkt und regnerisch bei 18 bis 25 Grad. Es ist 13.03 Uhr. Die Verkehrsmeldungen A3 Passau Richtung Nürnberg zwischen Iggensbach und dem Kreuz Deggendorf stockender Verkehr. Die A3 Frankfurt-Würzburg ist zwischen Helmstadt und Dreieck Würzburg-West in beiden Richtungen nach einem Fahrzeugbrand gesperrt. In Richtung Würzburg staut es sich aktuell ab Wertheim-Lengfurt. A3 Nürnberg Richtung Passau zwischen Metten und Hengersberg 7 Kilometer stockender Verkehr. A7 Fulda Richtung Würzburg-Ulm zwischen Fuldaer Dreieck und Bad Brückenau-Wildflecken 10 Kilometer Stau und stockender Verkehr. A7 Würzburg Richtung Ulm zwischen Ahlen-Oberkochen und Heidenheim Stau. A8 Salzburg Richtung München zwischen Weihern und dem Kreuz München Süd stockender Verkehr. A9 München Richtung Nürnberg zwischen Pfaffenhofen und Langenbruck 5 Kilometer Stau. A93 Rosenheim Richtung Kiefersfelden zwischen Reischenhardt und Kiefersfelden 14 Kilometer Stau an einer Baustelle. Und B318 Holzkirchen Richtung Rottach-Egern zwischen Bad Wiessee und Rottach-Egern Stau an einer Baustelle. Soweit unser Service.
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4: Und wir tun etwas, was im Fußball zum Beispiel gar nicht ginge. Wir beginnen mit einem Finale aus Haydns 13. Sinfonie.

Joseph Haydns 13. Sinfonie in D-Dur, der Finalsatz mit der Academy of Ancient Music unter Christopher Hogwood. Johannes Brahms war gebürtiger Hamburger, hatte aber zeitlebens eine Schwäche für ungarisches Kolorit. Denken Sie nur an seine ungarischen Tänze, Brahms populärste Musik überhaupt. Aber auch sonst hatte er hier und da gern Ungarisches in seine Musik einfließen lassen, wie zum Beispiel in sein zweites Klavierkonzert. Hier ist der vierte Satz mit dem Pianisten Niklas Angelic und dem HR-Sinfonieorchester unter Pavol Järvi.

Niklas Engelic und das HR-Sinfonieorchester unter Paavo Järvi mit dem Schlusssatz aus dem zweiten Klavierkonzert von Johannes Brahms. Neuburg an der Donau wird am kommenden Wochenende zur Gitarrenhochburg im Museumsgarten und in der Provinzialbibliothek findet wieder das Gitarrenfestival statt mit Musik von Barock bis Rock. Am Freitagabend spielt das Duo Nova ein Programm mit weltmusikalischem Einschlag, Musik aus Spanien und Lateinamerika mit Gitarre und Bandoneon. Und am Sonntag gastieren die Gitarristas, zwei Akustikgitarrenvirtuosen aus Australien, jeweils ab 19.30 Uhr. Gitarrenfans also auf nach Neuburg. Und das hier bei uns hier in BR Klassik ist Musik für Violine und Gitarre von Carlos Jobim. Dindi heißt dieses Stück. Das Trio um den Gitarristen Carioca begleitet die Geigerin Victoria Mulova.

0: Viktoria Mulova, Violine, Carioca an der Gitarre, Matthew Barley am Violoncello und Paul Clavis am Schlagzeug. Din Di heißt dieses Stück von Antonio Carlos Jobim.
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0: Ein Hörer hat uns geschrieben, Herr Gerhard Wendelin aus Lohr am Main. Bitte spielen Sie Kompositionen von Josef Martin Kraus häufiger als bisher. Er fehlt irgendwie im Programm, obwohl Josef Haydn ihn für das größte Talent seiner Zeit hielt. Ich kann Haydn da nur zustimmen. Schreibt Herr Wendelin und findet, dass Kraus genügend Meisterwerke geschrieben hat, die man sich öfter zu hören wünscht. Lieber Herr Wendelin, nichts dagegen zu sagen. Hier ist Musik von Josef Martin Kraus aus seiner Oper Soliman der Zweite.

Musik von Josef Martin Kraus mit orientalischem Kolorit oder jedenfalls dem, was man sich im 18. Jahrhundert darunter vorgestellt hat. Instrumentalmusik aus der Oper Soliman der Zweite oder die drei Sultaninnen. Gespielt haben wir das auf besonderen Wunsch unseres Hörers Gerhard Wendelin aus Lohr am Main, der mehr Musik von Josef Martin Kraus hören möchte. Für uns spielte das Ensemble Theresia unter der Leitung von Claudio Astronio. Und auch das hier ist Musik aus einer Oper, Ballettmusik aus Händels Alcina.

Ballettmusik aus der Oper Alcina von Georg Friedrich Händel, gespielt von den English Baroque Soloists unter John Elliott Gardiner bei uns hier in BR Klassik am Nachmittag. Und so beginnt das Klavierkonzert in A-Moll von Edvard Grieg. Hier ist der erste Satz mit Live Over Arnsnes und den Berliner Philharmonikern. Die Leitung hat Maris Jansons.

Der Pianist Leif Oberarnsnes mit den Berliner Philharmonikern unter Maris Jansons, der erste Satz aus dem Klavierkonzert in A-Moll von Edvard Grieg. 2:10 ist es, Zeit für einen Kaffee vielleicht. Hier wäre jedenfalls die passende Musik dazu, der Kaffeewalzer von Franz Waxman, hier in einer Aufnahme mit dem Hollywood Bowl Orchestra, bei uns hier in BR Klassik, bis zu den 14 Uhr Nachrichten hier am Nachmittag. 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
1: 14 Uhr mit Kia Arnsen. Viel Zeit haben CDU und CSU nicht verstreichen lassen. Nur wenige Tage nach dem Rücktritt von Jens Spahn ist klar, wer den mächtigen Posten des Unionsfraktionschefs im Bundestag übernehmen soll. Der bisherige Kanzleramtschef Thorsten Frey. Darauf haben sich die Chefs von CDU, CSU, Merz und Söder laut Medienberichten verständigt.
2: Um 15 Uhr wollen die beiden Parteichefs dem Unionsfraktionsvorstand ihren Personalvorschlag unterbreiten. Am kommenden Mittwoch soll die Fraktion dann in Berlin zu einer Sondersitzung zusammenkommen, um den neuen Fraktionschef zu wählen. Der Baden-Württemberger Frey war vor seinem Wechsel an die Spitze des Kanzleramtes parlamentarischer Geschäftsführer der Unionsfraktion und damit engster Mitarbeiter des damaligen fraktionsvorsitzenden Oppositionsführers Friedrich Merz. Aus Berlin, Dagmar Pepping.
1: Seit Tagen liegen die Spritpreise wieder deutlich über 2 Euro. Die Bundesregierung plant trotzdem keine Entlastung wie beim Tankrabatt. SPD-Generalsekretär Klüssendorf findet das falsch. Er spricht sich für einen Preisdeckel aus. Vorbild sind Länder wie Luxemburg und Belgien.
3: Klüssendorf fordert mehr staatliche Regulierung des Kraftstoffmarktes, statt steigende Preise immer wieder mit Steuergeld auszugleichen. Auch linken Politiker Dietmar Bartsch verlangt ein Eingreifen des Staates. Er bezeichnet die hohen Spritpreise im Deutschlandfunk als nicht zumutbar, vor allem für Familien, Pendler und Handwerksbetriebe. Isabel Karas, Berlin.
1: Ermittler haben die Zentrale der Deutschen Bank in Frankfurt am Main durchsucht. Wie ein Sprecher des größten deutschen Geldhauses mitteilt, geht es um den Verdacht der Steuerhinterziehung im Zusammenhang mit Cum-Cum-Geschäften bei der Postbank, die jetzt zur Deutschen Bank gehört. Akteure im In- und Ausland sollen Aktien deutscher Unternehmen rund um den Dividendenstichtag hin und her geschoben haben, um keine Kapitalertragssteuer zahlen zu müssen. Rund ein Jahr nach dem Zugunglück nahe Riedlingen in Baden-Württemberg liegt nun der Untersuchungsbericht zur Ursache vor. Demnach war ein Hangrutsch an der Strecke der Grund für das Unglück. Starkregen spülte Schlamm und Geröll auf die Strecke und ließ den Zug entgleisen, heißt es von der Bundesstelle für Eisenbahnunfalluntersuchung. Der Lokführer, ein Auszubildender der Zugbetreiberfirma und eine Passagierin kamen damals ums Leben. Über 30 Menschen wurden teils schwer verletzt. Im südlichen Oberallgäu ist möglicherweise ein Bär unterwegs. Jedenfalls ist Tierkot entdeckt worden, der von einem Bären stammen könnte. Klarheit soll eine Genanalyse bringen. Die Behörden raten Landwirten, ihre Tiere nachts im Stall unterzubringen. Auch Wanderer sollen vorsichtig sein. Vor allem wird empfohlen, keine Essensreste zurückzulassen. Das Wetter in Bayern, oft bewölkt, vereinzelt Regen möglich, dazu teils böiger Wind. Am sonnigsten ist es in Alpennähe, Höchstwerte 20 bis 27 Grad. In der Nacht zeitweise dichte Wolken, ab und zu Auflockerungen, überwiegend trocken. Abkühlung auf 8 bis 14 Grad. Morgen ähnlich, zum Wochenende wird's freundlicher und wärmer. Es ist 14.03 Uhr. Die Verkehrsmeldungen: A3 Frankfurt Richtung Würzburg zwischen Wertheim-Lengfurt und Dreieck Würzburg-West. 10 Kilometer Stau nach einem Fahrzeugbrand, 2 Spuren sind blockiert. A3 Nürnberg Richtung Passau zwischen Metten und Hengersberg, 6 Kilometer stockender Verkehr. A7 Fulda Richtung Würzburg zwischen Fuldaer Dreieck und Bad Brückenau-Wildflecken, 10 Kilometer Stau. A7 Würzburg Richtung Ulm zwischen Ahlen-Oberkochen und Heidenheim, Stau. A8 München Richtung Salzburg zwischen Grabenstedt und Neukirchen, 5 Kilometer stockender Verkehr. A8 Salzburg Richtung München zwischen Holzkirchen und dem Kreuz München Süd, 12 Kilometer stockender Verkehr. A93 Rosenheim Richtung Kiefersfelden zwischen Reichenhardt und Kiefersfelden, 14 Kilometer Stau an einer Baustelle. Und A99 Ostumfahrung München Richtung Nürnberg zwischen Ottobrunn und Kirchheim, stockender Verkehr. Soweit die Verkehrsübersicht.
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4: Und wir beginnen festlich und fröhlich. Hier ist Musik von Antonín Dvořák.

Antonín Dvořáks Polonaise in S-Dur mit dem Detroit Symphony Orchestra unter der Leitung von Antal Doraty. Die Geschichte ist oft erzählt worden, die von Franz Ignaz Beck, der nach einem Duell in Mannheim bis nach Bordeaux fliehen musste und dort Karriere machte. In den Konzerten, die er dort gab und organisierte, soll er viel Musik von sich selbst und von seinen Mannheimer Kollegen aufgeführt haben. Und so wurde er also vom Flüchtling zum Kulturbotschafter Mannheims in Frankreich. Das hier ist eine Sinfonie in D-Dur von ihm, gespielt von La Stagione Frankfurt.

Franz Ignaz Beck hat diese Sinfonie in D-Dur geschrieben und La Stagione Frankfurt hat es gespielt unter der Leitung von Michael Schneider. Und hier kommt ein wahrhaft göttliches Duett, und zwar gesungen von menschlicher Glut. Umano Ador von Cristobal Galan. Hier sind die Sopranistin Marta Almachano und die Mezzosopranistin Xenia Meyer mit dem Ensemble Al Aire Español.

0: Humano Ardor von Cristobal, Galan von menschlicher Glut, sangen hier Marta Almachano und Xenia Meyer mit dem Ensemble Al Aire Español unter der Leitung von Eduardo López Banzo. Im Bergson Kunstkraftwerk in München-Aubing ist am kommenden Sonntag die Pianistin Misora Ozaki zu erleben. Sie war Preisträgerin des ARD-Musikwettbewerbs 2025 im Rahmen der Reihe Steinway Prize Winner. Präsentiert die japanische Pianistin jetzt ein persönlich zusammengestelltes Programm mit Werken von Schumann, Debussy, Ravel und Stravinsky. Außerdem steht die Uraufführung eines neuen Klavierwerks der japanischen Komponistin Malika Kishino auf dem Programm. Das Konzert beginnt am Sonntag um 16 Uhr im Bergson Kunstkraftwerk in München.
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Ein Rondo in E-Dur von Karl-Philipp Emanuel Bach, gespielt von Marc-André Amelin. Albrechtsberger, so hießen im 18. Jahrhundert zwei Brüder aus Klosterneuburg in Österreich, Söhne eines Bauern, beide Sängerknaben im Stift Klosterneuburg, beide Freunde der Brüder Haydn und beide wurden sie Komponisten. Johann Georg ist der Jüngere von beiden und er ist es, der nicht nur ein paar hundert Kirchenkompositionen geschaffen hat, sondern auch eine gewisse Vorliebe für sehr spezielle Instrumente hatte. 7 Konzerte für Maultrommel und Streichorchester hat er geschrieben, einiges auch für die Harfe und ein Solokonzert für die Altposaune. Und das hören wir jetzt mit Jürgen van Reijen und dem Combattimento Consort Amsterdam.

Der Posaunist Jürgen van Rijen mit dem Compartimento Consort Amsterdam unter Jan-Willem de Vriend und dem Posaunenkonzert in B-Dur von Johann Georg Albrechtsberger. Von dem Gitarristen Laurindo Almeida stammt dieses Stück hier, Do What You Do, Do. Er spielt es hier selber mit dem Saxophonisten Stan Getz und seiner Band.

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1: Um 15 Uhr mit Kia Arnzen. Kanzleramtschef Thorsten Frey soll neuer Vorsitzender der Unionsfraktion im Bundestag werden. Wie mehrere Medien berichten, verständigten sich die Chefs von CDU und CSU, Friedrich Merz und Markus Söder, auf diese Personalie.
2: Der 52-jährige Frey war schon nach der Bundestagswahl 2025 als Fraktionschef im Gespräch. Merz holte seinen Vertrauten aber lieber zu sich ins Kanzleramt, um dort die Arbeit der Bundesregierung zu koordinieren. In dieser Schlüsselposition machte Frey allerdings nicht immer eine glückliche Figur. Frey folgte als neuer Unionsfraktionsvorsitzender auf Jens Spahn, der am Samstag zurückgetreten war. Spahn und sein Ehemann hatten zuvor bekannt gegeben, dass sie mit Hilfe einer Leihmutter in den USA Eltern geworden waren. Aus Berlin, Dagmar Pepping.
1: Um 17.51 Uhr steht München still. Mit einer Schweigeminute erinnert die Stadt an die 9 Toten des rassistisch motivierten Attentats am Olympia-Einkaufszentrum heute vor 10 Jahren. Um die Angehörigen und Opfer von Anschlägen besser zu unterstützen, hat die Bundesregierung beschlossen, das Amt des Opferbeauftragten gesetzlich zu verankern. Dietrich Karl Meurer.
3: Justizministerin Stefanie Hubig betont die besondere Verantwortung gegenüber Terroropfern. Terror verursache großes Leid und richte sich zugleich gegen Staat und Gesellschaft. Deshalb, so sagt die SPD-Politikerin, müsse der Staat Betroffenen dauerhaft und verlässlich zur Seite stehen. Der Bundesopferbeauftragte übernimmt dabei eine zentrale Lotsenfunktion. Er hilft Menschen nach Anschlägen bei der Suche nach finanzieller Unterstützung, Beratungsangeboten und weiteren Hilfen.
1: Behörden in Deutschland sollen besser vor Cyberattacken geschützt werden. Die Bundesregierung hat hierfür ein neues Programm beschlossen. Künftig steuert eine gemeinsame zentrale Taskforce die IT-Sicherheit in Ämtern und Behörden. Bisher hat das jedes Haus individuell gelöst. Außerdem gelten für Rechner, Diensthandys und andere Geräte einheitliche Sicherheitsregeln. Hinzu kommen weitere Maßnahmen wie eine strengere Authentifizierung und bessere Überwachung von Software. Nach dem Unfall einer Falschfahrerin in Hessen ist auch eine ihrer Töchter tot. Die 12-Jährige erlag laut Polizei gestern ihren schweren Verletzungen. Die Familie aus dem Landkreis Miltenberg verunglückte in der Nacht auf Sonntag auf der A45 in Hessen, nachdem die Mutter in falscher Richtung auf die Autobahn gefahren und mit einem entgegenkommenden Fahrzeug zusammengeprallt war. Sie und der Fahrer des anderen Autos kamen ebenfalls ums Leben. München bleibt für Mieter die mit Abstand teuerste Stadt in Deutschland. Die durchschnittliche Kaltmiete liegt dort laut Kieler Institut für Weltwirtschaft bei 23,70 Euro. Eine 65 Quadratmeter Wohnung kostet damit etwa 1.500 Euro plus Nebenkosten. Zum Vergleich, in Leipzig zahlt man etwas mehr als die Hälfte. Auf Platz 2 liegt mit deutlichem Abstand Frankfurt, gefolgt von Hamburg. Das Wetter in Bayern. Oft bewölkt, vereinzelt Regen möglich, dazu teils böiger Wind. Am sonnigsten ist es in Alpennähe. Höchstwerte 20 bis 27 Grad. In der Nacht zeitweise dichte Wolken, ab und zu Auflockerungen, überwiegend trocken. Abkühlung auf 8 bis 14 Grad. Morgen ähnlich. Zum Wochenende wird's freundlicher und wärmer. Es ist 15.04 Uhr. Die Verkehrsmeldungen: A3 Würzburg Richtung Frankfurt zwischen Seligenstadt und Obertshausen 9 Kilometer Stau. A3 Frankfurt Richtung Würzburg zwischen Wertheim-Lengfurt und Dreieck Würzburg-West 10 Kilometer Stau wegen Bergungsarbeiten. Der Verkehr wird an der Unfallstelle vorbeigeführt. A7 Fulda Richtung Würzburg zwischen Fuldaer Dreieck und Bad Brückenau-Wildflecken 11 Kilometer stockender Verkehr. A8 München Richtung Stuttgart zwischen Ulm-West und Eichelberg 17 Kilometer stockender Verkehr. A9 München Richtung Nürnberg zwischen Manching und Denkendorf stockender Verkehr. A93 Rosenheim Richtung Kiefersfelden zwischen Reichenhardt und Kiefersfelden 14 Kilometer Stau an einer Baustelle. A99 Ostumfahrung München Richtung Nürnberg zwischen Ottobrunn und Kirchheim stockender Verkehr. Und B8 Würzburg Richtung Neustadt an der Aisch zwischen Greinbergknoten und Gerbrunn 2 Kilometer Stau. Soweit die Verkehrsübersicht.
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4: Seine Klientel waren Kastraten und Primadonnen. Er hat sie unterrichtet und er war einer der berühmtesten Gesangslehrer der Barockzeit, Nicola Porpora. Er hat ca. 50 Opern geschrieben und ein einziges Cellokonzert. Und das hören wir hier mit dem Ensemble 415 und Gaetano Nasillo.

Von Nicola Porpora stammt dieses Cellokonzert in G-Dur. Den zweiten Satz Allegro haben wir gehört mit Gaetano Nasillo und dem Ensemble 415 unter Chiara Banchini. Konzerte, Meisterkurse, Exkursionen, das ist das Programm des Internationalen Pegnitz Musikfestivals in Nürnberg. Im Orchestersaal der Nürnberger Musikhochschule findet es am kommenden Wochenende statt unter dem Motto Deine Bühne, deine Zukunft mit zwei öffentlichen Konzerten. Am Samstag zeigen sich die Dozenten mit Werken von Schubert, Beethoven, Schumann und Skriabin. Und am Sonntag ziehen dann die Teilnehmerinnen und Teilnehmer nach, vor allem junge Pianisten. Beide Konzerte in der Münchner, in der Nürnberger Musikhochschule um 18 Uhr. Und hier bei uns in BR Klassik spielt jetzt Jara Thal, drei Romanzen von Clara Schumann.

Zart und noch zarter. Jarratal mit drei Romanzen für Klavier, Opus 11 von Clara Schumann. Gleich 4:05 an unserem Nachmittag hier in BR Klassik. Und hier kommt eine Ballettskizze von Eric Coates.

Immer gut für gute Unterhaltung. Eric Coates, das war seine Ballettskizze Coquette, gespielt vom BBC Concert Orchestra. Ein Picknick im Park auf der grünen Wiese und dazu kostenlos Live-Musik von einem großen Sinfonieorchester. Das klingt nach einem idealen Sommerabend und das gibt's beim Classic Open Air im Nürnberger Luitpoldhain. Zehntausende Besucher kommen jedes Jahr und am kommenden Sonntag geht's wieder los. Den Auftakt macht die Staatsphilharmonie Nürnberg abends, wenn es dann langsam dämmerig wird und alles stimmungsvoll beleuchtet ist. Da spielt dann das Orchester Musik unter anderem von Edward Grieg, Edward Elgar und Dmitri Schostakowitsch.

0: Der Pianist Lukáš Vondráček hat dann seinen großen Auftritt als Solist mit der Staatsphilharmonie Nürnberg. Family and Friends, so heißt das Konzert am Sonntagabend im Nürnberger Luitpoldhain. Beim Classic Open Air sind auch die Nürnberger Symphoniker mit dabei. Zwei Wochen später, am 8. August, dann geht's mit groovenden Rhythmen einmal um die Welt. Und wir in BR Classic, wir übertragen das Konzert live im Radio und als Videostream. Also schon mal vormerken, das Classic Open Air in Nürnberg diesen Sonntag und zwei Wochen später nochmal. 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

Louis Spohr war mit einer Harfenistin verheiratet, Dorette hieß sie, und die beiden scheinen sich auch musikalisch gut verstanden zu haben, denn sie gingen zusammen auf Tournee. Und für diese Reisen schrieb Louis Spohr eine ganze Reihe von Duos, zum Beispiel das folgende, die Konzertante Sonate in D-Dur, hier in einer Fassung für Harfe und Flöte.

So harmonisch ging's zu in der Ehe von Louis Spohr und seiner Frau Dorette, zumindest wenn sie musizierten. Das Duo für Harfe und Flöte in D-Dur, komponiert für von Louis Spohr und hier gespielt von Marielle Nordmann und Andras Adoyan. Und hier tanzen zwei zum Schluss. Es sind nicht Frau Spohr und Herr Spohr. Es ist ein Pas de Deux von Ludwig Minkus und es spielen ganz viele, nämlich das London Symphony Orchestra unter der Leitung von Richard Bonning. Und das ist unsere Musik zum Schluss unserer Sendung. Meine Kollegin Uta Seiler begrüßt Sie gleich zu Leporello nach vier. Und sie hat einen interessanten Interviewgast, nämlich die Sängerin Chen Rice. Ihnen weiter einen schönen Nachmittag mit BR Classic.

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1: Um 16 Uhr mit Kia Arnzen. Kanzleramtschef Thorsten Frey soll neuer Vorsitzender der Unionsfraktion im Bundestag werden und damit die Nachfolge von Jens Spahn antreten. Darauf haben sich Kanzler Merz und CSU-Chef Söder geeinigt. Mehr zur Personalie Frey von unserer Hauptstadtkorrespondentin Sabine Henkel.
2: Thorsten Frey ist ein Mann, der anerkannt wird in der Fraktion. Er wird sehr geschätzt, auch von den Abgeordneten. Und das ist sicherlich auch ein Grund, warum Merz und Söder Frey ausgewählt haben. Er gilt als absolut loyal. Und das ist ja ein Wert, der jetzt gerade auch wichtig ist. Frey wird tun, was Söder und Merz von ihm erwarten. Er ist ja im Auftreten eher ein bisschen leise und selten kantig. Und Merz hat ihn mal als absolut verlässlich bezeichnet. Und es kommt noch für Merz ein Punkt hinzu. Er ist anders als Spahn kein Rivale.
1: CSU und Freie Wähler haben gegen die Stimmen der Opposition das neue bayerische Kita-Gesetz durch den Landtag gebracht. Für Familien fällt damit der Kita-Zuschuss in Höhe von 100 Euro pro Monat weg. Das Geld soll stattdessen direkt in die Betreuungseinrichtungen fließen. Laut Sozialministerin Scharf bleibt das Geld im System. Die Opposition dagegen befürchtet, dass dadurch die Kitas für die Eltern um 100 Euro im Monat teurer werden. Attraktiver und innovativer, so soll der Start-up-Standort Deutschland werden. Hierfür hat Bundeswirtschaftsministerin Reiche am Mittag eine neue Strategie vorgestellt. Dabei geht es nicht nur um finanzielle Förderung.
3: Die CDU-Politikerin sagt, deutsche Gründer würden ihr berichten, dass Gründen in Deutschland zu teuer und aufwendig sei. Deshalb soll Bürokratie abgebaut werden. Eine Firmengründung soll vollständig digital möglich werden. Neu auch, die Bundesregierung will sich finanziell an Start-ups beteiligen, die Waffen herstellen oder militärische Dienstleistungen entwickeln. Einige der 150 angekündigten Maßnahmen sind noch in einem frühen Stadium. Das Wirtschaftsministerium will jährlich über den Fortschritt bei der Umsetzung seiner Start-up-Strategie berichten. Aus Berlin, Philipp Eckstein.
1: Im Kampf gegen sexuellen Kindesmissbrauch haben die EU-Staaten den Weg frei gemacht für die sogenannte Chat-Kontrolle. Google, Microsoft oder Meta dürfen so private Chats nach Hinweisen auf Straftaten überprüfen. Die entsprechenden Änderungen beim Datenschutz gelten zunächst befristet bis 2028. Unter anderem Deutschland hatte sich dafür eingesetzt. Datenschützer bezeichnen die Maßnahme als anlasslose Massenkontrolle und ineffektiv beim Schutz von Kindern. Noch nie waren in Deutschland so viele Pkw zugelassen wie zu Beginn des laufenden Jahres. Wie das Statistische Bundesamt mitteilte, stieg ihre Zahl im Vergleich zum Vorjahr um rund 150.000 auf 49,5 Millionen. Die meisten Autos haben die Menschen in den Flächenländern, mit dem Saarland an der Spitze. Dort kommen auf 1.000 Menschen im Schnitt 649 Pkw. Die geringste Autodichte gibt's in Berlin mit 330 Autos auf 1.000 Einwohner. Das Wetter in Bayern, oft bewölkt, vereinzelt Regen möglich, dazu teils böiger Wind. Am sonnigsten ist es in Alpennähe. Höchstwerte 20 bis 27 Grad. In der Nacht zeitweise dichte Wolken, ab und zu Auflockerungen, überwiegend trocken. Abkühlung auf 8 bis 14 Grad. Morgen ähnlich. Zum Wochenende wird's freundlicher und wärmer. Es ist 16.04 Uhr. Die Verkehrsmeldungen: A3 Würzburg Richtung Frankfurt zwischen Seligenstädter Dreieck und Obertshausen 11 Kilometer Stau. A3 Frankfurt Richtung Würzburg zwischen Wertheim-Lengfurt und Dreieck Würzburg West Stau wegen Bergungsarbeiten. Der Verkehr wird an der Unfallstelle vorbeigeführt. A7 Füssen Richtung Ulm zwischen Nersingen und Kreuz Ulm-Elchingen ein Unfall auf der linken Spur. A7 Fulda Richtung Würzburg zwischen Fulda Dreieck und Bad Brückenau-Wildflecken 11 Kilometer stockender Verkehr. A9 München Richtung Nürnberg zwischen Manching und Denkendorf stockender Verkehr. A93 Rosenheim Richtung Kiefersfelden zwischen dem Dreieck Inntal und Kiefersfelden immer wieder Stau und stockender Verkehr. A99 Ostumfahrung München Richtung Nürnberg zwischen Ottobrunn und Kirchheim stockender Verkehr. Und A99 Westumfahrung München Richtung Lindau zwischen Fröttmanning Nord und Dreieck Allach Stau. Soweit unser Service.
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4: Ich grüße Sie ganz herzlich. Im Moment scharren einige Schulkinder schon mit den Hufen. Wie lang noch die Schulbank drücken? Wann sind endlich Ferien? Ich bin sicher, es geht auch vielen Erwachsenen so. Ist ja auch bald soweit. Wir verkürzen die gefühlte Zeit und scharren auch mit den Hufen am Klavier.

0: Klaviermusik aus Frankreich von Cécile Chaminade, gespielt vom britischen Pianisten Mark Weiner. Caprice Espagnol, Stimmung für alle, die vielleicht schon im Urlaub in Spanien sind oder demnächst nach Spanien aufbrechen wollen. Am kommenden Wochenende, da sind zumindest die Menschen in Bayern wahrscheinlich noch daheim, weil die Ferien ja dann erst danach beginnen, da könnten sie nach Ingolstadt fahren. Da singen begeisterte, begabte junge Menschen das Verdi Requiem, die Audi Jugendchor Akademie. Und zwar gemeinsam mit einem Top-Ensemble der Akademie für Alte Musik Berlin und mit Solistenstars wie zum Beispiel der Israelin Chen Reis.
1: Ich bin ganz begeistert. Es ist das erste Mal tatsächlich, dass ich das Verdi Requiem singe. Und während Mozart den Text aus einer geistlichen, klassischen Perspektive vertont, geht Verdi ihn viel dramatischer, bei manchen Stellen fast opernhaft an.
0: Das hören wir uns nachher an. Das war die Sopranistin Chen Reis, was sie über das Verdi-Requiem sagt und wie es ihr damit geht, dieses Stück aufzuführen. Darüber sprechen wir nach Musik von Wolfgang Amadeus Mozart.

0: Musik von Mozart hier auf BR Klassik. Das war der erste Satz aus seinem 5. Violinkonzert mit dem norwegischen Geiger Henning Kraggerud zusammen mit dem norwegischen Kammerorchester. Ein Requiem ist keine Oper, oder doch? Irgendwie schon. Zumindest klingt es so hier. Dieses Verdi-Requiem hat was Dramatisches. Am Sonntag beim Abschlusskonzert der Audi-Sommerkonzerte in Ingolstadt ist es live zu erleben. Mit dabei ist dann die israelische Sopranistin Chen Reis. Ich habe mich mit ihr unterhalten und weil es im Requiem ja um den Tod geht, habe ich sie zuerst mal gefragt, wie das eigentlich so ist, sich beim Singen mit der eigenen Vergänglichkeit auseinandersetzen zu müssen.
1: Ich bin gläubig, insofern ich beschäftige mich schon mit dem Tod. Ich habe keine Angst davon. Ich glaube, dass der Tod ist ein Teil des Lebens. Und ich glaube auch nicht, dass wir sterbend und fertig. Ja? Unsere Seele, unser Geist bleibt da in der Erinnerung von den Menschen, die lebendig sind. Ja, ich habe keine Angst davon.
0: Das sind große Worte und ich denke, für viele Menschen vielleicht eher Wunsch als Realität. Schwingt es für Sie mit, dass Sie da auch diese Botschaft auch transportieren möchten, dass man vielleicht keine Angst haben muss vor dem Tod, vor dem Sterben?
1: Ich habe darüber nicht gedacht, ehrlich gesagt. Ich konzentriere mich auf die Musik und die Musik gibt so viel Trost und so viel Hoffnung. Und ja, ich glaube, das ist ein Weg, dass jeder Mann muss für sich finden. Durch Kontakt mit der Natur oder durch Kontakt mit der Religion. Also jeder hat sein Mittel, um sich zu finden. Manchmal einfach meditieren und einfach in Ruhe sitzen und die Welt hören und verstehen, dass wir sind ein Teil der Kosmos, aber ein sehr kleines Teil. Wir haben natürlich eine Verantwortung für andere Menschen und für die Natur gegenüber, aber so mächtig sind wir nicht, denke ich.
0: Das heißt, die Ruhe ist auch etwas sehr Wichtiges, um dann auch in den Klang, in die Musik zu gehen. Sie sprachen gerade von Meditation.
1: Auf jeden Fall. Es steckt sehr viel Energie auch in der Musik, in der Pause. Ja? Also wenn wir still sind, heißt das nicht, dass die Musik stirbt. Nein, es passiert auch sehr viel in der Ruhe, in der Stille, in der Musik. Die Spannung hält sich auch während der Pausen.
0: Chen Reis, Sie singen jetzt dort zusammen mit anderen Solisten, Solistinnen, aber auch mit der Audi Jugendchorakademie. Das sind junge Sängerinnen und Sänger zwischen 16 und 27. Wie ist denn das? Kommt denn da auch ein Kontakt zu diesen jungen Leuten zustande oder ist das schon so getrennt? Da sind jetzt die Stars und da singen jetzt diese Nachwuchssängerinnen und Sänger?
1: Ich habe mit dem Audi Jugendchorakademie schon ein paar Male gesungen. Ich liebe diese Chor und immer die jungen Sänger kommen zu mir und reden mit mir und stellen Fragen und ich finde diesen Umtausch sehr, ich liebe das. Und ich finde, dieser Chor hat fantastische Energie, der Klang ist toll, die sind alle so motiviert und es ist so schön zu sehen, dass junge Leute lieben geistliche Musik und klassische geistliche Musik. Das ist selten, das ist nicht jeder ist so.
0: Wunderbar, dann wünsche ich Ihnen ganz viel Freude beim Konzert mit der Audi Jugendchorakademie Verdis Requiem im Abschlusskonzert der Audi Sommerkonzerte in Ingolstadt am Sonntagabend um 19 Uhr. Ganz herzlichen Dank, Chen Reis, für das Gespräch.
1: Dankeschön.
0: Die israelische Sopranistin Chen Reis war das, wie gesagt, abends um 7 am Sonntag in Ingolstadt live zu erleben im Verdi Requiem. Und bei uns ist sie jetzt mit Musik von Josef Haydn.

Untreue im Leben ist Hardcore, Untreue in der Musik ist ein Genuss. Das haben wir gerade gehört. Die vereitelte Untreue, so heißt eine Oper von Joseph Haydn. Ela Pomper, diese Arie hat Chen Reis gesungen. An ihrer Seite das WDR-Rundfunkorchester, dirigiert von Markus Poschner. Wenn es gut läuft im Leben, fühlt sich das gut an. Wenn es gut läuft nach einer schweren Zeit, wenn man also was durchgestanden hat, dann wirkt das Ganze noch intensiver, dieses Gefühl, ich hab's geschafft. Robert Schumann hat genau so etwas in Töne gepackt. Der vierte Satz seiner zweiten Sinfonie, den hat er komponiert während einer Krise. Er hatte ja oft Depressionen und auch Geräusche im Ohr. Aber dann eben dieses Aufatmen.

Große Gefühle und großes Orchester, das war der vierte Satz aus der zweiten Sinfonie von Robert Schumann mit dem Orchestre des Champs-Élysées, geleitet von Philipp Herrewege. Lässigkeit ist eine tolle Eigenschaft, finde ich, wenn sie nicht aufgesetzt ist. Ich meine jetzt nicht laissez-faire, also die Hände in den Schoß legen und andere machen lassen, sondern so ein inneres Loslassen, eine entspannte Haltung, die das Leben schön macht. Wenn es dafür einen Sound gibt, dann diesen hier.

0: Gute Laune Musik mit dem Dicknu Schneeberger Trio Rose Room von Art Hickman. Ein Blick auf die Uhr, es ist 20 vor 5 Grad aus.
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2: Bayreuth, 22. Juli 1882. Nur noch 4 Tage bis zur Uraufführung von Richard Wagners Parsifal. Die Uhr tickt. Die Stimmung im Festspielhaus ist angespannt. Wagner hat Herzbeschwerden. Er herrscht die Sängerinnen und Sänger an. Kurz, die Nerven beim Komponisten des Bühnenwallfestspieles liegen blank. Auch Dirigent Hermann Levy wird nicht verschont. Den allerdings attackiert Wagner, nicht nur wegen stilistischer, also musikalischer Fragen. Wieder hackt er auf dem Jüdischsein des Parsifal-Dirigenten herum. So bekommt Levy an diesem Julitag zu hören:
3: Wagner merkte an, er wolle, wäre er ein Orchestermitglied, nicht von einem Juden dirigiert werden.
2: Im Nachhinein kann man dazu nur sagen, was für ein Glück für den Parsifal, dass Levy keine kurze Zündschnur hatte und nach so einer Frechheit den Taktstock im Gral versenkt hat. Hermann Levy hat sich über die Jahre offenbar einen Panzer zugelegt gegen Wagners Anfeindungen. Denn der macht sich Levys jüdische Identität zum persönlichen Kampf gegen Windmühlen. Schon 2 Jahre vor der Uraufführung notiert Wagners Frau Cosima in ihrem Tagebuch:
4: Ungetauft darf er den Parsifal nicht dirigieren.
2: Etwas später heißt es dann sogar:
4: Richard sagt zu Levy, er als Jude habe nur zu lernen, zu sterben.
2: Angeblich wollte Levy das Parsifal-Dirigat ja zurückgeben. Dokumentiert ist das nirgendwo. Belegt ist nur, dass Wagner den jüdischen Dirigenten während der Proben in seinem Zuhause beherbergt hat und mit ihm am Familientisch die Mahlzeiten eingenommen hat. Und dass er manchmal tatsächlich eine Gewissensregung zeigte.
5: Um Gottes Willen, kehren Sie sogleich um und lernen Sie uns endlich ordentlich kennen. Verlieren Sie nichts von Ihrem Glauben, aber gewinnen Sie auch einen starken Mut dazu.
2: Noch etwas ist nach Wagners antisemitischem Aussetzer kurz vor der Parsifal-Uraufführung ein Glücksfall, dass die Musiker des Festspielorchesters offenbar wussten, worauf sie wirklich zu achten hatten. Nicht auf die Religionszugehörigkeit ihres Chefs, sondern auf Levys Musikalität. Und Levy selbst, wie stand der zu Wagner?
3: Ich bin ihm mit Leib und Seele verfallen.
0: Unser Musikkalender hier auf BR Klassik, heute von und mit Silvia Schreiber. Jeden Tag erzählen wir Ihnen Geschichten aus der Musikgeschichte, morgens in Allegro und am Nachmittag hier in Leporello.

0: Musik von Joseph Bologne, Chevalier de Saint-Georges. Das war der zweite Satz Adagio aus seinem Violinkonzert in D-Dur. Die Solistin war die bulgarische Geigerin Zefira Valova. Und das Ensemble, das hier musiziert hat, heißt Il Pomodoro.
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Maxim Jemgeljanicev mit dem Scottish Chamber Orchestra. Das war der erste Satz aus der 5. Sinfonie von Franz Schubert. Sind Sie ein Wassertyp? Also ich meine jetzt nicht das Trinken, sondern den Wassersport. Schwimmen, Segeln, Surfen, Subfahren. Es macht alles Spaß, vor allem bei dem Sommer. Ich bin zwar eher schwimmfaul, aber reinhüpfen und erfrischen finde ich schon toll. Wir gehen jetzt Wellenreiten mit Musik des mexikanischen Komponisten Juventino Rosas. Auf den Wellen heißt das Stück. Danach gibt's Neuigkeiten aus aller Welt und Sie hören es schon, die Wellen sind da. Und um kurz nach 5 bin ich auch wieder da. Mein Name ist Uta Seiler. Bis gleich.

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1: Um 17 Uhr mit Kia Arnzen. München gedenkt der Opfer des rechtsextremen Anschlags am Olympia-Einkaufszentrum. Heute vor 10 Jahren hat hier ein damals 18-Jähriger insgesamt 9 Menschen erschossen, ehe er sich selbst tötete. Unweit des Tatorts findet zur Stunde die Gedenkveranstaltung statt. Bundespräsident Steinmeier rief in München anlässlich des Jahrestages zu mehr Engagement im Kampf gegen Fremdenfeindlichkeit auf.
2: Diese rassistische Tat betrifft nicht nur die Opfer und ihre Angehörigen und Freunde, nicht nur die Stadt München, nicht nur den Freistaat Bayern. Sie betrifft unser ganzes Land und sie geht uns alle in diesem Land an. Die Toten von München, die bleiben in unserem Gedächtnis. Wir alle ehren sie am besten, wenn wir daran arbeiten, dass Deutschland unsere gemeinsame Heimat bleibt und immer mehr wird.
1: Landtagspräsidentin Aigner erinnerte daran, dass die rechtsextreme Tat zu lange als Amoktat gekennzeichnet wurde. Das sei falsch und verharmlosend gewesen, sagte sie an die Opfer gewandt. Nur wenige Tage nach dem Rücktritt von Jens Spahn steht fest, Kanzleramtschef Thorsten Frey soll neuer Vorsitzender der Unionsfraktion werden. Diesen Personalvorschlag haben CDU-Chef Merz und CSU-Chef Söder der Fraktion unterbreitet. Aus Berlin Dagmar Pepping.
3: Thorsten Frey habe einen maßgeblichen Anteil am bisherigen Erfolg der Regierungsarbeit und der Stabilität der Koalition. Die Reformerfolge der letzten Wochen seien auch sein Verdienst, erklärte Merz nach einer Videokonferenz mit dem Fraktionsvorstand der Union. Als Fraktionschef werde Frey für das perfekte Zusammenspiel zwischen Parlament, Koalitionspartner und Bundesregierung sorgen, so Merz. Söder ergänzte, Frey werde ein guter Vorsitzender der gemeinsamen Bundestagsfraktion werden. Schon als Kanzleramtsminister oder früher als parlamentarischer Geschäftsführer habe die CSU gut mit ihm zusammengearbeitet.
1: Die Bundesanwaltschaft hat Anklage gegen 4 mutmaßliche Köpfe der verbotenen Reichsbürgergruppe Königreich Deutschland erhoben. Den Männern wird vorgeworfen, sich als Rädelsführer in einer kriminellen Vereinigung betätigt zu haben. Ziel der Gruppierung war es laut Anklage, das System der Bundesrepublik durch ein eigenes zu ersetzen. Außerdem geht es um Steuerhinterziehung und Urkundenfälschung. Im Mai 2025 hatte Bundesinnenminister Dobrindt die Gruppierung verboten. CSU und Freie Wähler haben gegen die Stimmen der Opposition das neue bayerische Kita-Gesetz durch den Landtag gebracht. Für Familien fällt damit der Kita-Zuschuss in Höhe von 100 Euro pro Monat weg. Das Geld soll stattdessen direkt in die Betreuungseinrichtungen fließen. Laut Sozialministerin Scharf bleibt das Geld im System. Die Opposition dagegen befürchtet, dass dadurch die Kitas für die Eltern um 100 Euro im Monat teurer werden. In vielen Ländern im Mittelmeerraum wüten derzeit schwere Waldbrände. In Südfrankreich etwa kämpfen rund 1200 Einsatzkräfte gegen einen Brand im Hinterland von Marseille. Etwa 500 Menschen aus mehreren Dörfern mussten in Sicherheit gebracht werden. Auch in Spanien wüten Brände. Ministerpräsident Sanchez rief zu einem nationalen Pakt aller politischen Parteien zur Bekämpfung des Klimawandels auf. Das Wetter in Bayern, oft bewölkt, vereinzelt Regen möglich dazu, teils böiger Wind, am sonnigsten ist es in Alpennähe, Höchstwerte 20 bis 27 Grad. In der Nacht zeitweise dichte Wolken, ab und zu Auflockerungen, überwiegend trocken, Abkühlung auf 8 bis 14 Grad. Morgen ähnlich zum Wochenende wird's freundlicher und wärmer. Es ist 17.04 Uhr. Die Verkehrsmeldungen A3 Würzburg Richtung Frankfurt zwischen Seligenstädter Dreieck und Obertshausen 11 Kilometer Stau. A3 Frankfurt Richtung Würzburg zwischen Wertheim-Lengfurt und Dreieck Würzburg West 8 Kilometer Stau wegen Bergungsarbeiten. Der Verkehr wird an der Unfallstelle vorbeigeführt. A7 Füssen Richtung Ulm zwischen dem Dreieck Hittistetten und Kreuz Ulm-Elchingen 5 Kilometer Stau nach einem Unfall auf der linken Spur. A7 Fulda Richtung Würzburg zwischen Fuldaer Dreieck und Bad Brückenau-Wildflecken 11 Kilometer stockender Verkehr. A9 München Richtung Nürnberg zwischen Manching und Denkendorf stockender Verkehr. A93 Holledau Richtung Regensburg zwischen Regensburg Süd und Regensburg Nord 6 Kilometer stockender Verkehr. A99 Ostumfahrung München Richtung Nürnberg zwischen dem Kreuz München Süd und dem Kreuz München Ost 11 Kilometer stockender Verkehr an einer Baustelle. Und A99 Westumfahrung München Richtung Lindau zwischen Fröttmanning Nord und Dreieck Allach immer wieder Stau und stockender Verkehr. Soweit unsere Übersicht.
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4: Hallo und grüß Gott. Wir starten gleich mit Tempo, ein Auftakt der Wachmacht.

Geige, Cello und Klavier haben zusammengespielt in diesem Trio von Anton Reicher. Das war der vierte Satz, das Finale mit dem Trio Bohemo. Einen Forscherspirit hat die Münchner Cellistin Raffaela Gromes. Sie hatte einen Plan, nämlich Musik von Frauen, die bisher keiner kennt, aufzuspüren und einzuspielen. Und diesen Plan hat sie auch umgesetzt. Eine ihrer Entdeckungen ist die italienische Komponistin Matilde Capuis. Jahrgang 1913, eine aktive Frau war sie. Sie kannte aber auch die Einsamkeit. Hören wir, was sie daraus gemacht hat. Solitudine, also Einsamkeit. Diese Musik hat was ganz Persönliches und vielleicht auch Tröstendes, weil es Menschen abholt, die sich manchmal einsam fühlen.

0: Ganz leise verklingt diese Musik. Solitudine, also Einsamkeit, aus den Tremomenti der italienischen Komponistin Matilde Capuis. Gespielt haben die Cellistin Raffaella Gromes und die Festival Strings Luzern. So eine Art Big Bang sind die Cembalo-Konzerte von Johann Sebastian Bach. Violinkonzerte waren Standard im Barock, aber Tasteninstrumente haben damals eher begleitet. Dann kam Bach mit Cembalo um die Ecke, also mit Tasteninstrument als Solostar. Super innovativ war das und auch folgenreich. Heute sind Cembalo- und Klavierkonzerte Standard. Das wäre ohne Bach nicht gegangen. Der Cembalist Mahan Isfahani hat diese Big Bang-Konzerte von Bach jetzt aufgenommen und mein Kollege Wolfgang Schicker hat sich das Doppelalbum schon angehört.
1: Mahan Isfahani blickt ganz anders auf sein Instrument, als es vermutlich die meisten Cembalisten tun würden. Irgendeine Vergangenheit zu rekonstruieren liegt ihm eher fern. Für ihn ist das Cembalo ein Instrument unserer Zeit. Ein exotisches vielleicht, aber ein Instrument, das einen Platz in der Musik von heute verdient. Deshalb ist ihm daran gelegen, dass es ein breites und zeitgemäßes Repertoire für sein Instrument gibt, teils durch Bearbeitungen, teils durch Auftragswerke. Aber natürlich spielt er auch Bach, sehr oft sogar.

In der neuen Gesamteinspielung der Cembalo-Konzerte von Johann Sebastian Bach musiziert Mahan Esfahani mit der Britten Sinfonia. Ein eingespieltes Team, das seit langem gemeinsam auftritt, mit Musik aus ganz verschiedenen Epochen. Das Kammerorchester spielt auf modernen Instrumenten, hinzu kommen eine Theorbe und zwei Blockflöten. Der Originalklang spielt für Mahan Esfahani bei der Interpretation von Bach nicht die entscheidende Rolle. Für ihn steht erst einmal der musikalische Text im Vordergrund, nicht die Ausrüstung, wie er im Booklet schreibt. Dadurch, dass alle Stimmen einzeln besetzt sind, entsteht eine dichte, intime Atmosphäre. Da kann sich das Cembalo wie in ein Himmelbett aus Klängen

0: Wenn sich hier die Instrumente gegenseitig den Ball zuwerfen, spürt man beim Hören das gegenseitige Verständnis der Musikerinnen und Musiker. Sie agieren Hand in Hand, fühlen sich gemeinsam in die Musik ein, ziehen an einem Strang, ohne ihre eigenständige Stimme zu verlieren. Bei den angesagten britischen Vokalensembles wie Watchers 8 genießen wir das himmlische Aufgehen jedes Einzelnen im Gesamtklang. Dieses höchst kunstvolle und gleichzeitig unprätentiöse Ideal überträgt die Britten Sinfonia auf die Instrumentalmusik. Und auch Mahan Esfahani sticht zwar durch seine Soli und den charakteristischen Klang des Cembalos heraus, aber immer auf eine kammermusikalisch ausbalancierte Weise. Sehr fließend und ausgewogen, aber nie ohne Spannung. Bach very British.
1: Cembalist Mahan Esfahani mit der Britten Sinfonia, ein brandneues Doppelalbum für alle Bach-Freaks und auch die, die es noch werden wollen. Herausgekommen ist es bei Hyperion.

0: Manchmal ist es schön, Dinge anders zu machen, als sie eigentlich gehören, so wie in dieser Bearbeitung aus dem vierten Satz aus dem 12. Streichquartett von Antonín Dvořák. Das war eine Bearbeitung mit dem Mandolinenspieler Avi Avital und musikalischen Freunden. Und so hört man bekannte Stücke nochmal ganz neu. 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Es ist 17.27 Uhr.
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So, jetzt haben wir einen Ohrwurm gesetzt. Das war der erste Satz aus der 5. Sinfonie von Ludwig van Beethoven, Giovanni Antonini mit dem Kammerorchester Basel. Es ist gleich 5 Minuten nach 5:30. Sind Sie schon im Feierabendmodus oder sind Sie noch voll im To-Do-Liste abarbeiten? Hier kommt Tango zum Durchschnaufen oder auch als Auftakt in einen entspannten Abend. Oblivion.

0: Musik der Entschleunigung, Oblivion von Astor Piazzolla mit dem Ensemble Juno. Der Countdown läuft schon noch 2 Tage, dann gehen sie los. Die Bayreuther Festspiele, einzigartig und weltweit bekannt, allein schon, weil da Wagner only gelebt wird, also nur Wagner-Opern. Damit Sie super vorbereitet sind, stellen wir das Objektiv jetzt auf Makro, also Wagner ganz groß. Allerdings schauen wir gar nicht direkt auf Wagner selbst, sondern auf seine Frauen. Nicht die, die er hatte, sondern die, die er erfunden hat.
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2: Nahezu alle Frauenfiguren in Richard Wagners Opernkosmos vertreten keine eigenständige Philosophie oder Weltanschauung. Sie sind im geistigen und inhaltlichen Kontext zu betrachten, in den sie ihr Schöpfer stellt. Entsprechend können sie Erfüllungsgehilfinnen eines Erlösungsgedankens sein. Inspiriert ist der von der Philosophie Arthur Schopenhauers. Wagner lässt sich einlullen, ja fesseln von dessen Gedankenketten.
3: Schopenhauers Werk trat in sein Leben wie ein Geschenk des Himmels, sagt Wagner. Aus der Beschäftigung mit ihm wurde die Idee vom erlösenden Weib geboren.
2: Einige von Wagners Heldinnen kleben mit maulwurfsblinder Aufopferungsbereitschaft daran. Damit das aber nicht langweilig wird, variiert Wagner das Schema mehrmals. Am komplexesten in Brünnhilde.
3: Sie ist sowas wie die dritte Ableitung einer mathematischen Funktion. Erst muss Brünnhilde haarsträubend viele Umwege gehen, ehe sie ihre Aufgabe als Erlöserin wirklich lösen kann.
2: Ein anderes Wagner-Weib tut sich als knöcherne Rechtsanwaltsgehilfin hervor. Fricka, Göttergattin aus dem Ring des Nibelungen. Sie ist die gewissenhafte Hüterin diverser Verträge und in diesem Job päpstlicher als der Papst. Dann ist da noch Kundry aus dem Parsifal. Sie oszilliert rastlos und manchmal auch ratlos zwischen Erlösung und Verdammnis.
3: Wagner rückt sie auffallend nah an Nietzsches Nihilismus.

0: Die einzige Ausnahme innerhalb der Wagnerschen Damenriege bildet er da. Scheinbar unscheinbar kommt sie daher. Und wohltuend tiefenentspannt ist ihre Ausstrahlung. Erda ist Weise.
1: Allwissende, Urweltweise, Erda, Erda, ewiges Weib.
0: Für Wagner ist Erda jedoch nicht deshalb weise, weil sie bergeweise Wissen in sich hineingefressen hat und die Weisheit in Löffeln gleich noch dazu. Oder gar, weil sie Verträge auswendig herschnurren kann.
2: In Wagners Welt verkörpert Erda, wie es der Name nahelegt, die personifizierte Erde. Sie ist es, die für die kosmische Naturordnung steht. Ihr legt Wagner den alles entscheidenden Satz in den Mund.
0: Alles, was ist, endet. Das gilt für jedes Leben, jede Blume, jede Herrschaft, jede Macht und jede Ordnung. Erda wird damit zur stoischen Instanz im Chaos von Wagners Ring und zur naturverbundenen Philosophin.
3: Wagner und das Weibliche. Erlösung, Frust und Lust, so heißt unsere Wagner-Reihe hier auf BR Klassik von und mit Silvia Schreiber. Wenn Sie trotz intensiver Wagner-Präsenz noch mehr Wagner wollen, in der ARD-Mediathek finden Sie eine vierteilige Doku-Serie The Good, The Bad and The Ego im Kosmos Richard Wagners zum 100.

Das Kammerorchester Lausanne, geleitet von Christian Zacharias. Das war der dritte Satz aus der Sinfonie für zwei Hörner, zwei Oboen, zwei Flöten, Streicher und Basso Continuo und E-Moll von Carl Philipp Emanuel Bach. Beim Autofahren ist es wichtig, dass man nach vorne, aber natürlich auch in den Rückspiegel schaut. Maurice Ravel macht's genauso in seinem antiken Menuett. Er nimmt das Menuett, also diesen alten höfischen Tanz, das ist sozusagen der Rückspiegel, und kleidet ihn dann in seine eigene schillernde moderne Harmonik, der Blick nach vorne. Musik zwischen Nostalgie und Raffinesse.

Musik von Maurice Ravel mit dem südkoreanischen Pianisten Song Jin-jo. Das war ein antikes Menuett. Und wo wir beim antiken Menuett sind, da machen wir noch gleich weiter in unserer Tanzstunde mit einem Walzer im alten Stil. Geschrieben hat ihn Władysław Spielmann. Das ist unsere Schlussmusik hier in Leporello. Aber auf BR Klassik geht's natürlich weiter mit bester Musik. Gleich nach den Nachrichten die Festspielzeit mit meinem Kollegen Patrick Zeilhofer. Heute unter anderem eines der berühmtesten Violinkonzerte, das von Felix Mendelssohn Bartholdy mit Renaud Capuçon als Solist, live aufgenommen in Capuçons Heimat Frankreich beim Radio France Occitanie Montpellier Festival. Mein Name ist Uta Seiler. Ich wünsche Ihnen allen einen angenehmen Abend. Pfiat Gott und auf Wiederhören.

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1: Um 17.51 Uhr stand München still. Heute vor 10 Jahren hat ein Mann im Olympia-Einkaufszentrum 9 Menschen erschossen. Zum Jahrestag des rechtsextremistischen Anschlags heute fand zum damaligen Tatzeitpunkt eine Schweigeminute statt. Bundespräsident Steinmeier hat in seiner Rede zuvor Fremdenhass verurteilt und zum Kampf gegen Rassismus aufgerufen. Die Toten des Anschlags seien Mahnung für das ganze Land.
2: Niemals dürfen wir uns damit abfinden, dass solches Denken in unserem Land wieder Raum gewinnt. Wir müssen jede Spur von volksverhetzenden rassistischen Sprechen, Handeln und Posten politisch bekämpfen. Bekämpfen müssen wir ein Klima, das feindlich gegenüber Menschen mit Zuwanderungsgeschichte ist. Die Toten von München, die bleiben in unserem Gedächtnis.
1: Auch Landtagspräsidentin Aigner rief zum Kampf gegen Fremdenhass auf. Sie räumte ein, dass Behörden und Justiz die Tat zu lange nicht als rechtsextrem bezeichnet hatten. Das sei verharmlosend gewesen, so Aigner. Der bisherige Kanzleramtsminister Thorsten Frey soll neuer Unionsfraktionschef werden. Darauf haben sich der CDU-Vorsitzende Friedrich Merz und CSU-Chef Markus Söder geeinigt. Sie haben Frey heute den Unionsabgeordneten vorgeschlagen. Er soll kommende Woche ins Amt gewählt werden. Dies gilt als Formsache. Frey folgt auf Jens Spahn, der am Wochenende als Fraktionsvorsitzender zurückgetreten war. Der Landtag hat die Reform des bayerischen Kita-Gesetzes verabschiedet. CSU und Freie Wähler haben es gegen die Stimmen der Opposition durch den Landtag gebracht. Auch wenn die Staatsregierung keine steigenden Kosten verspricht, könnte es für Eltern teurer werden, berichtet Peter Queton.
3: Ab kommendem Jahr sind die Kita-Träger nicht mehr verpflichtet, den staatlichen 100-Euro-Zuschuss an die Eltern weiterzugeben. Sozialministerin Ulrike Schaaf, CSU, verteidigt die Reform. Schließlich bleibe das Geld im System. Die Opposition befürchtet, dass stattdessen die Eltern zur Kasse gebeten werden. Für diese könnten die Kitas um 100 € im Monat teurer werden. Von einer inkonsistenten Politik sprechen die Grünen. Doris Rauscher von der SPD mahnt Verbesserungen in den Kitas an, angesichts der zusätzlichen Mittel.
1: Die Bundesanwaltschaft hat 4 mutmaßliche Anführer der verbotenen Reichsbürgervereinigung Königreich Deutschland angeklagt. Darunter ist der selbsternannte König Peter Fitzek. Dabei geht es um den Vorwurf des Betriebs verbotener Einlagen- und Versicherungsgeschäfte im Rahmen einer kriminellen Vereinigung sowie zahlreiche Fälle von Steuerhinterziehung. Reichsbürger lehnen die Bundesrepublik und ihre demokratischen Institutionen ab und wollen stattdessen ein selbstverwaltetes deutsches Reich. Das Wetter in Bayern. Am Abend und in der Nacht zeitweise dichte Wolken, ab und zu Auflockerungen, überwiegend trocken. Abkühlung auf 14 bis 8 Grad. Morgen teils locker, teils stark bewölkt, örtlich ein wenig Regen möglich, vor allem in Ostbayern und an den Alpen. Es ist 18.03 Uhr. Die Verkehrsmeldungen: A3 Würzburg Richtung Frankfurt zwischen Seligenstädter Dreieck und Obertshausen, 11 Kilometer Stau. A3 Würzburg Richtung Passau zwischen Erlangen-Tennenlohe und dem Kreuz Nürnberg, 12 Kilometer stockender Verkehr. A7 Ulm Richtung Füssen zwischen Langenau und Nersingen, 4 Kilometer Stau nach einem Unfall auf der linken Spur. A8 Salzburg Richtung München zwischen Bad Aibling und Irschenberg, 5 Kilometer stockender Verkehr. Dort steht ein defekter LKW auf der rechten Spur. A9 München Richtung Nürnberg, zwischen Manching und Denkendorf immer wieder Stau und stockender Verkehr. Die A94 München Richtung Passau ist zwischen Malching und Pocking gesperrt. Dort wurde die Höhenkontrolle ausgelöst. Und A99 Westumfahrung München Richtung Lindau zwischen Fröttmanning Nord und Germering Nord Stau und stockender Verkehr. Der Aubinger Tunnel ist aber wieder offen. Soweit die Verkehrsübersicht.
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4: Mit Patrick Zeilhofer am Mikrofon einen schönen Mittwochabend wünsche ich Ihnen. In unserer Festspielzeit bringen wir heute einen frischen Konzertmitschnitt aus Montpellier vom Musikfestival Radio France Occitanie Montpellier. Am 6. Juli war dort in der Opera Berlioz das Budapest Festival Orchester zu Gast unter Leitung des ungarischen Dirigenten Ivan Fischer und als Solist der Geiger Renaud Capuçon. Freuen Sie sich unter anderem auf Schumanns S-Dur-Sinfonie und Felix Mendelssohns E-Moll-Violinkonzert. Und vor Mendelssohn setzte Dirigent Ivan Fischer nicht etwa, wie bei einem Violinkonzert üblich, eine Ouvertüre, sondern, etwas ungewöhnlich, eine Orchesterbearbeitung eines Brahms-Klavierstückes, des ersten seiner Intermezzi für Klavier Opus 117. Wir hören den berühmten zweiten Satz. Hier ist das Budapest Festival Orchester unter Ivan Fischer.

Beifall für das Budapest-Festival-Orchester unter der Leitung von Ivan Fischer in der Opera Berlioz in Montpellier. Das war der zweite Satz aus dem Intermezzo Nummer 1 S-Dur Opus 117 von Johannes Brahms. Ursprünglich für Klavier geschrieben, hier für Orchester bearbeitet von Victor Avia, einem in Montpellier geborenen und im letzten Jahr verstorbenen Musiker, der lange Zeit im Budapest-Festival-Orchester als Solo-Oboist musiziert hat. Sie hören die Festspielzeit auf BR Klassik. Es ist 6:12. Wir bringen einen Konzertmitschnitt vom 6. Juli vom Radio France Occitanie Montpellier Festival. Nächster Programmpunkt war dann eines der populärsten Werke von Felix Mendelssohn Bartholdy, sein dreisätziges Violinkonzert E-Moll Opus 64. Und dafür kam Geiger Renaud Capuçon mit auf die Bühne zu den Musikerinnen und Musikern des Budapest Festival Orchesters, am Pult Ivan Fischer. Purer Musikgenuss hier auf BR Klassik.

1963 von Felix Mendelssohn Bartholdy, an dem der Komponist viele Jahre gefeilt hatte. Wir bringen ein Konzert, das vor zwei Wochen am 6. Juli in der Opera Berlioz in Montpellier stattgefunden hat, im Rahmen des Radio France Occitanie Montpellier Festivals. Gleich hören wir die Rheinische von Robert Schumann, zuvor aber noch ein Soloschmankerl mit dem Geiger Renaud Capuçon. Er hat in Montpellier als Zugabe Christoph Willibald Glucks Reigen seliger Geister aus der Oper Orfeo et Eurydice gespielt, in einer Bearbeitung von Fritz Kreisler. Viel Vergnügen!

Beifall für den Geiger Renaud Capuçon und den Reigen seliger Geister aus der Gluckoper Orfeo e Euridice, für Violine Solo bearbeitet von Fritz Kreisler. Im zweiten Teil des Konzerts in Montpellier stand dann Robert Schumanns dritte Sinfonie, S-Dur auf dem Programm, bekannt als die Rheinische. Schumann hat sie im Jahr 1850 innerhalb von nur 5 Wochen geschrieben. Da war er gerade nach Düsseldorf gezogen. Und drum hören wir jetzt 5 Sätze, die das Rheinland feiern. Mal wie ein Volksfest, mal wie eine feierliche Prozession im Dom.

0: Begeisterter Applaus in der Opera Berlioz in Montpellier für das Budapest Festival Orchester unter Ivan Fischer und Robert Schumanns dritte Sinfonie Esto Opus 97, bekannt als die Rheinische. Und auch die Zugabe des Konzertabends stammt von der Familie Schumann und dafür legten die Musikerinnen und Musiker in Montpellier ihre Instrumente beiseite. Und der ungarische Dirigent Ivan Fischer kündigte dem erstaunten Publikum das hier an.
1: Mesdames et Messieurs, vous allez entendre la gondoliera de Clara Schumann.

0: Oh, komm zu mir, wenn durch die Nacht wandelt das Sternenheer, dann schwebt mit uns in Mondespracht die Gondel übers Meer. La Gondoliera, Clara Schumanns kleiner nächtlicher Liebesruf voll Mondlicht, Meer und Sehnsucht. Als Zugabe a cappella gesungen von den Musikerinnen und Musikern des Budapest Festival Orchesters. Mehr Musik von Clara Schumann gibt's gleich noch hier auf BR Classic. Das war unser Konzertmitschnitt vom 6. Juli dieses Jahres aus der Opera Berlioz im Kongresszentrum Le Coram im Montpellier. Im Rahmen des Radio France Occitanie Montpellier Festival mit dem Budapest Festival Orchester unter Ivan Fischer. Morgen um 18 Uhr in unserer BR Classic Festspielzeit ein Konzertmitschnitt vom diesjährigen Pablo Casals Festival in Prad in den Pyrenäen mit dem Pianisten Martin Helmchen, mit Antje Weithas Violine und Marie-Elisabeth Hecker Violoncello. Auf dem Programm unter anderem Dvořáks Dumky-Trio und Schuberts Klaviertrio Estur, Deutschverzeichnis 929.
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0: Es ist 7:07 und wie versprochen stehen jetzt weitere Werke von Clara Schumann auf unserem Programm. Genauer gesagt Werke für Klavier in Aufnahmen mit der Pianistin Angela Tirino. Clara Schumann war ja nicht nur eine gefeierte Pianistin, sondern auch eine hochbegabte Komponistin. Ihre Soirée musicale Opus 6 schrieb sie mit gerade mal 16, 17 Jahren. Hier sind sie.

Die Sexuari Musical Opus 6 von Clara Schumann hat die italienische Pianistin Angela Di Rino gespielt aus ihrem 2021er Album Young Clara. Und daraus hören wir die Pianistin jetzt noch mit Souvenir de Vienne Opus 9, das Clara Schumann mit 18 geschrieben hatte für ihre Wiener Konzertreise im Winter 1837-38. Und das Impromptu ist ein kurzer Variationssatz über Haydns Kaiserhymne, vielleicht eine Geste des Dankes an die kaiserliche Familie.

Die Pianistin Angela Tirino spielte Souvenir de Vienne, das Impromptu G-Dur Opus 9 von Clara Schumann, eine Variation von Haydns Kaiserhymne, die später zur Melodie der deutschen Nationalhymne wurde. Noch mehr schöne Klaviermusik bringt der Abend hier auf BR Klassik, denn im ARD Radio Festival heute nach 20 Uhr gibt es Aufnahmen vom letzten Radio Bremen Klavierfestival auf schwarzen und weißen Tasten mit der französischen Pianistin Lise de la Salle und zwei Kollegen, dem Belgier Florian Noack und dem gebürtigen Moskauer André Gougnin. Sie spielen unter anderem selten zu hörende Werke von Chopin, Liszt, Schubert und Tschaikowski. Patrick Zeilhofer wünscht dabei einen klassisch entspannten Mittwochabend. Machen Sie es gut und bis bald.

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3: Um 20 Uhr mit Rio Takeda. Sachsens Ministerpräsident Michael Kretschmer hält für seine jüngste Brandmauer-Aussage Widerspruch aus den eigenen Reihen. Der niedersächsische CDU-Chef Sebastian Lechner sagte, die AfD sei der politische Hauptgegner, man werde sich nicht zu ihr öffnen. Der Vorsitzende des CDU-Arbeitnehmerflügels, Dennis Radke, sagte, intellektuelle Verrenkungen zur Brandmauer würden die Partei nicht weiter und nicht eine Wählerstimme bringen. Kretschmer hatte dem Handelsblatt gesagt, wer noch über Brandmauern rede, habe die Zeichen der Zeit nicht erkannt. Die CDU müsse mit jedem reden, der reden wolle. Der Bund hat offenbar die Voraussetzungen für mehr Abschiebungen nach Afghanistan geschaffen. Darauf hat das hessische Innenministerium aufmerksam gemacht. Demnach sind Abschiebungen nicht mehr zwingend auf Straftäter und Gefährder beschränkt. Hessens Innenminister Roman Posek begrüßte den Schritt und kündigte an, weitere Ausreisepflichtige abzuschieben. Kritik kommt unter anderem vom hessischen Flüchtlingsrat. Auch nicht vorbestrafte Afghanen abzuschieben sei unverantwortlich. Der Nahost-Experte Guido Steinberg warnt vor einem Atomabkommen zwischen den USA und Saudi-Arabien. Der Islamwissenschaftler sagte dem MDR, das würde die Lage in Nahost weiter verschärfen. Sobald die Saudis die Fähigkeit dazu hätten, könnten sie auch eine Atombombe bauen. Im Konflikt mit dem Iran sei das besonders brisant. Berichten zufolge hat US-Präsident Donald Trump einen Nukleardeal mit Saudi-Arabien gebilligt. Demnach sollen sich US-Firmen am Aufbau eines zivilen Atomprogramms beteiligen. Die Schienenmaut für den Regionalverkehr in Deutschland wird deutlich teurer. Die Bundesnetzagentur ordnete an, dass die regionalen Verkehrsunternehmen in diesem Jahr insgesamt 400 Millionen Euro mehr zahlen sollen als bisher. Der Fern- und der Güterverkehr dagegen werden um diese Summe entlastet. Bisher waren die Trassenentgelte für den Regionalverkehr gedeckelt. Kostensteigerungen mussten vor allem der Fern- und der Güterverkehr stemmen. Der Europäische Gerichtshof hat dieses System jedoch gekippt. Der Sprintstar Jasper Philipsen hat die 17. Etappe der Tour de France gewonnen. Der Belgier setzte sich im Schlusssprint in Voron vor dem Schweizer Mauro Schmidt und dem Niederländer Olaf Koy durch. Die Favoriten auf den Toursieg kamen mit großem Abstand ins Ziel. Gesamtführender Tadej Pogacar fährt weiter im gelben Trikot. Das waren die Nachrichten. Das Wetter. In der Nacht zunehmend bewölkt, einzelne Schauer oder Gewitter, Tiefstwerte 20 bis 14 Grad. Morgen zunächst zwischen dem Ruhrgebiet und dem Vogtland Schauer und Gewitter, zwischen dem Schwarzwald und den Alpen erst viel Sonne, später immer mehr Wolken, örtlich starke Gewitter, teilweise auch Unwetter. Höchstwerte bei 24 Grad an der Ostsee und bis 35 Grad am Oberrhein. Die Zeit, es ist 20:03 Uhr.
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4: Einen schönen guten Abend und willkommen zum Konzert im ARD Radio Festival, das heute aus Bremen kommt. Mein Name ist Wilfried Schäper und wir werden heute Abend für knapp 3 Stunden zu Gast im Sendesaal Bremen sein. Der 1952 erbaute ehemalige Sendesaal von Radio Bremen ist seit 36 Jahren Schauplatz des Klavierfestivals auf schwarzen und weißen Tasten. Diese kleine, aber feine Reihe wird von Radio Bremen und dem Sendesaal Bremen gemeinsam veranstaltet. Für viele Klavierfans an der Weser jedes Jahr ein Highlight im Konzertkalender. Heute Abend erwarten Sie hier Ausschnitte aus den Konzerten der Französin Lise de la Salle, Florian Noack aus Belgien und dem in Moskau geborenen André Gougnin. Alle drei sehr prominente Namen der internationalen Klavierszene. Das diesjährige Festival hat am 10. Januar ein echter Star der Klavierwelt eröffnet, die französische Pianistin Lise de la Salle. Die jetzt 37-jährige Künstlerin hatte schon 2011 zum ersten Mal im Bremer Sendesaal gespielt. Eine schöne Geschichte, dass Lise de la Salle genau 15 Jahre nach ihrem Debüt dort zum zweiten Mal aufgetreten ist. Mittlerweile hat sie eine Weltkarriere gemacht, mit bedeutenden Orchestern und Dirigenten rund um den Erdball gespielt. Nach der ersten Musik mehr über Lise de la Salle in einem kleinen Porträt. Für ihr Bremer Konzert hatte Lise de la Salle mit Chopin und Liszt ein rein romantisches Programm mitgebracht. In dieser Klangwelt ist die Französin zu Hause. Diese Musik liegt ihr ganz besonders am Herzen. Sie spielt jetzt zum Einstieg Frédéric Chopins berühmte erste Ballade in G-Moll, Opus 23.

0: Lise de la Salle mit Frédéric Chopins Ballade Nummer 1 in G-Moll, live gespielt am 10. Januar im Sendesaal Bremen. Das Konzert im ARD-Radio-Festival heute mit einem Klavierabend der französischen Pianistin Lise de la Salle beim Radio Bremen Festival auf schwarzen und weißen Tasten. Lise de la Salle ist gerade hier in Bremen eine gute Bekannte. Nach ihrem Debüt im Bremer Sendesaal 2011 hat sie schon 4-mal zusammen mit den Bremer Philharmonikern in der Glocke gespielt. Außerdem hat sie im akustisch hervorragenden Sendesaal auch 3 ihrer Soloalben aufgenommen. Ida Krenzlin stellt Ihnen Lise de la Salle etwas näher vor.
1: Ich werde sowieso Pianistin, hat Lise de la Salle bereits in ihrer 2. Klavierstunde gesagt. 4 Jahre war sie da alt. Genug Vorbilder hat sie in ihrer eigenen Familie. Ihre mütterlichen Vorfahren haben ihr die Liebe zur Musik mitgegeben. Ihre Mutter sang im Chor des Pariser Orchesters, ihre Großmutter war Klavierlehrerin und ihre Urgroßmutter Konzertpianistin in St. Petersburg.
2: An ein Leben ohne Musik erinnere ich mich gar nicht. Ich habe sehr früh damit angefangen. Es gab zu Hause immer viel Musik und ich bin auch sehr früh in Konzerte gegangen. Musik ist einfach mein Leben, das ist alles.
1: 1988 wird Lise de la Salle im nordfranzösischen Cherbourg geboren. Mit 10 Jahren verlässt sie die öffentliche Schule, um das Konservatorium zu besuchen, wo sie die jüngste Schülerin ist. Sie konzentriert sich auf das Klavierspiel und nimmt Unterricht bei Pascal Nemirovsky. Mit 9 gibt sie ihr erstes Konzert, live übertragen von Radio France. Ihre Lehrer achten auf eine gute und solide Ausbildung. Auch wenn sie als Wunderkind gilt, wird sie nicht auf lange Konzertreisen geschickt. Bis heute spielt sie zwischen 40 und 50 Konzerte im Jahr. Das ist wenig verglichen mit anderen Profimusikern ihrer Generation.
2: Manches funktioniert im Konzert, aber nicht auf der Schallplatte. Man geht mehr in die Tiefe und ins Detail. Das ist überhaupt nicht die gleiche Perspektive. Im Konzert zählt die Stimmung und die Beziehung zwischen Publikum und Musiker, der kleine Funken, der die Stimmung entzündet.
1: Lise de la Salle entscheidet selbst, was, wo und wie oft sie spielt. Ihren Marketing-Experten setzt sie enge Grenzen. Beim Zusammenstellen ihrer Aufnahmen sucht Lise de la Salle ungewöhnliche Kombinationen, Prokofjew und Mozart zum Beispiel, die ihrer Meinung nach eine tiefe Ähnlichkeit verbindet.
2: Musik muss Emotion sein, nicht nur eine unechte, ja, abstrakte Vorstellung, aber die Form muss stimmen, der Text respektiert werden. Was man aber dabei fühlt, macht den Unterschied aus. Wenn man aufgewühlt wird, wenn man alles andere vergisst. Für mich ist die Musik ein Mittel, das uns aus unserer Welt hinausträgt.
1: Wenn Lise de la Salle spielt, dann scheinen ihre Hände über die Tasten zu fliegen. Ihre langen blonden Haare hat sie im Nacken zusammengebunden. Auch wenn sie aussieht wie ein Engelchen, Lise de la Salle ist ein knallharter Profi. Konzentriert und ernst, präzise und mit viel Passion.
2: Natürlich ist es viel Arbeit. Man muss sich wirklich der Sache verschreiben. Aber ich habe immer gewusst, was ich wollte und habe versucht, Mittel und Wege zu finden, meine Ziele zu erreichen. Ich weiß nicht, wer das mal gesagt hat, die Musik sei eine sehr anspruchsvolle Geliebte. Aus meiner Perspektive, ja. Das Klavier ist wirklich ein sehr anspruchsvoller Liebhaber. Das ist sehr exigeant, aber ich würde sagen, es ist ein sehr exigeant.
0: Ida Krenzlin mit einem Porträt der französischen Pianistin Lise de la Salle. Die ist zwar erst 37 Jahre alt, doch schon seit mehr als 2 Jahrzehnten als professionelle Musikerin weltweit unterwegs. Wirklich eine leidenschaftliche und authentische Künstlerin, für die Musik ihr Leben bedeutet und umgekehrt. Ihr Konzert im Sendesaal Bremen am 10. Januar geht jetzt weiter mit der wohl bekanntesten Klaviersonate der Romantik, der H-Moll-Sonate von Franz Liszt. Ein fast zu Tode gerittenes Schlachtross des Repertoires und in Klavierabenden und auch auf CD immer wieder gerne gespielt. Oft wird das Stück extrem sportlich angegangen, Liszts grandiose Musik wird dann missbraucht als reine Fingerakrobatik. Bei Lise de la Salle war das anders. Sie spielt die Liszt-Sonate zwar virtuos, aber mit einer großen musikalischen Tiefe. Ihre Tempi sind langsamer als bei so manchem Klavier Macho, doch sie erreicht hier eine Intensität wie nur wenige andere in diesem Stück. Klavierromantik im besten Sinne. Genau 31 Minuten und 31 Sekunden braucht Lise de la Salle für ihre Live-Version der H-Moll-Sonate von Liszt im Sendesaal Bremen.

0: Lise de la Salle, live im Sendesaal Bremen mit der H-Moll-Sonate von Franz Liszt. Und jetzt habe ich hier ein Problem, denn natürlich gab es einen großen Applaus nach dem Stück. Davor war im ausverkauften Saal aber absolute Stille, genau 83 Sekunden lang. Lise de la Salle hat die Spannung nach dem Stück so lange gehalten und das Publikum hat mitgemacht. Ich möchte aber den Applaus nicht unterschlagen, denn Lise de la Salle hat ihn wirklich verdient. Hier kommt also jetzt noch der Beifall des Bremer Publikums. Also doch noch Applaus für die Pianistin Lise de la Salle im Sendesaal Bremen nach ihrer Interpretation der H-Moll-Sonate von Franz Liszt. Das Konzert im ARD-Radio-Festival mit Ausschnitten vom Radio Bremen Klavierfestival auf schwarzen und weißen Tasten vom Januar dieses Jahres. Das Programm von Lise de la Salle war extrem anspruchsvoll und anstrengend. Trotzdem hat sie noch eine sehr anrührende Zugabe gegeben, das Nocturne Cis-Moll Opus Posthum von Frédéric Chopin. Das Stück liegt ihr ganz besonders am Herzen und sie hat es in Bremen als Symbol einer besseren Welt und des Friedens in unruhigen Zeiten gedeutet. Hier kommt Lise de la Salle mit ihrer Bühnenmoderation und danach mit Chopins Nocturne in Cis-Moll.
1: Good evening, thank you very much. It's my first concert in 2026 and it's a great way to begin. Thank you. I would like to play for you after this, I don't know which words to use for this piece, but another piece by Chopin to stay in the same mood of the recital. It's a nocturne, it's Opus Posthum, and it's a piece that many of us, of you, probably know. It's a piece that carries a lot of meaning in my heart, but especially these days, I feel like in this often very troubled and disturbed world, it lacks what we can also create as human beings. It lacks humanity, it lacks tenderness, it lacks this feeling of life breathing through simple things and life being gentle. And so I want to remember through this piece that is so dear to my heart, this feeling of what humanity and what human beings can also create. So I dedicate it to a better world and peace everywhere. 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

0: Ja, das kam von Herzen. Chopins berühmtes Nocturne in Cis-Moll, die Zugabe von Lise de la Salle bei ihrem Konzert im Sendesaal Bremen am 10. Januar. Das war das Eröffnungskonzert des diesjährigen Festivals auf schwarzen und weißen Tasten. Genau 15 Jahre nach ihrem Debüt im Bremer Sendesaal ist Lise de la Salle als gefeierte Starpianistin noch einmal nach Bremen zurückgekehrt. Das Konzert im ARD Radio Festival heute mit Ausschnitten vom Radio Bremen Klavierfestival auf schwarzen und weißen Tasten. Schauplatz dieser Konzertreihe ist der 1952 erbaute ehemalige Sendesaal von Radio Bremen. Gerade für Klavierabende ein idealer Ort mit seinen knapp 300 Plätzen, einer wunderbaren Akustik und dem charmanten Ambiente der 50er Jahre. Das zweite Konzert der schwarzen und weißen Tasten hat am 14. Januar der Belgier Florian Noack gespielt. Der jetzt 36-jährige Noack ist der prominenteste Pianist aus Belgien, ein ganz spannender Virtuose mit einem sehr besonderen Repertoire. Seine Spezialität sind eigene Klavierbearbeitungen von Musik aller Besetzungen und Stilrichtungen. Das können Sie nachher eindrucksvoll erleben gegen Ende des Konzerts. Da hat Florian Noack sein eigenes und höchst spektakuläres Arrangement der berühmten Polowetzer-Tänze von Alexander Borodin gespielt. Auch seine drei Zugaben waren eigene Bearbeitungen und die haben das Publikum im Bremer Sendesaal buchstäblich von den Sitzen gerissen. Florian Noack ist ein Virtuose mit enormen Möglichkeiten am Klavier. Leider kann ich heute Abend hier nur Ausschnitte aus seinem Konzert bringen. Ich habe mich für die komplette zweite Konzerthälfte entschieden und die beginnt mit Maurice Ravels berühmt-berüchtigtem Gaspard de la Nuit. Dieser 1908 entstandene Zyklus galt lange als eines der schwierigsten Klavierstücke überhaupt. Für Florian Noack bietet Ravels Stück aber eher klangliche als technische Herausforderungen. Der Standard der Pianistik hat sich aus Noacks Sicht in den letzten Jahrzehnten sehr nach oben verschoben. Für ihn ist Ravels Gaspard kein Virtuosenstück, aber trotzdem tricky, wie er sagt.
1: To be honest, I never considered Gaspard being one of the most difficult pieces. And I remember as a teenager, I was learning at the same time Balakirev, Islamet and Gaspard de la Nuit, and I found Islamet way more difficult. Because simply it was physically really exhausting. I mean, Ravel is very tricky, it's very delicate, you have a lot of traps, so maybe the perfection in that piece is difficult, but it's not a kind of such a physical challenge as to play, I don't know, maybe Petrushka or something like that. And anyway, I mean, with kind of virtuosity, it's also what Schumann said about Liszt, that at that time there were only three or four pianists who could play those transcendental etudes, and now practically everyone can do it. So I guess the level is always, in a certain sense, getting a little bit higher, and what is for one generation impossible becomes the standard for the next. And I mean, we see that also with the transcriptions of Kshifra, which were also totally impossible, and now you see some pianists playing them. I mean, maybe not many, but some do it.
0: Der Pianist Florian Noack über Ravels Gaspard de la Nuit und die enorme Entwicklung des technischen Standards beim Klavierspiel. Und jetzt kommt Florian Noack live im Sendesaal Bremen am 14. Januar. Er spielt Maurice Ravels berühmten Zyklus Gaspard de la Nuit mit den drei Sätzen Ondine, Le Gibet und Scarabeau.

0: Unter seinen Händen hat sich der Flügel im Sendesaal in ein klangmächtiges und vielstimmiges Orchester verwandelt. Das Konzert im ARD-Radio-Festival mit Ausschnitten aus einem Klavierabend des belgischen Pianisten Florian Noack beim Festival auf schwarzen und weißen Tasten am 14. Januar im Bremer Sendesaal. Nach diesem spektakulären Finale war klar, dass es noch Zugaben geben würde. Florian Noack hat gleich drei gespielt und die erste sagt er jetzt selber an.
1: Ganz herzlichen Dank und als Kleinzugabe werde ich zwei Tänze aus der Renaissance spielen. Das ist eine andere Bearbeitung von mir. Das ist von einem Komponist aus Belgien, mehr oder weniger, obwohl Belgien noch nicht überhaupt existierte damals. Er heißt Tilman Suzzato und er hat einen Zyklus komponiert oder arrangiert aus Folktänzen von dieser Zeit. Das heißt La Danserie. Und das war, ich glaube, in 1551 veröffentlicht und ich werde davon zwei spielen.

0: Florian Noack mit zwei Tänzen von Tilman Susato in seiner eigenen Klavierbearbeitung. Die erste Zugabe bei seinem Klavierabend am 14. Januar im Sendesaal Bremen. Das Publikum im Saal ließ nicht locker und es gab noch zwei weitere Zugaben. Die nächste kommt von Nikolai Rimsky-Korsakow. Wieder Florian Noack.
1: Eine andere Bearbeitung von mir. Das ist nur ein Teil von Schäfer.

0: Ein Ausschnitt aus Rimski-Korsakows sinfonischer Dichtung Scheherazade in der Klavierbearbeitung von Florian Noack. Der hat dieses feine Arrangement als zweite Zugabe in seinem Klavierabend am 14. Januar im Sendesaal Bremen gespielt. Das Bremer Publikum wollte den Pianisten immer noch nicht ziehen lassen und Florian Noack hat noch eine dritte Zugabe von Johann Sebastian Bach gespielt. Vorher hat er kurz überlegt, ob er seine eigene Bearbeitung von Bachs Konzert für vier Cembali noch im Kopf hat.
1: Ich kann gerne etwas probieren, aber ich habe gar keine Ahnung, ob ich das noch kenne. Das ist noch eine Bearbeitung von mir, aber das ist von... Dafür ist das eine schlechte Idee. Okay, ich kann das probieren. Das ist das Klavierkonzert für vier Cembali von Johann Sebastian Bach. Das ist jetzt am Klavier probieren.

0: Der erste Satz aus Johann Sebastian Bachs Konzert für vier Cembali in einer Bearbeitung für ein Klavier von Florian Noack. Verblüffend, wie der Pianist hier die Illusion von vier Soloinstrumenten mit nur 10 Fingern erzeugt. Mit dieser dritten und letzten Zugabe von Florian Noack ging sein Konzert am 14. Januar im Sendesaal Bremen zu Ende. Ein toller Auftritt des sympathischen Könners aus Belgien. Das Konzert im ARD Radio Festival heute mit Ausschnitten vom Radio Bremen Klavierfestival auf schwarzen und weißen Tasten. Dritter Pianist neben Lise de la Salle und Florian Noack war in diesem Jahr der 1987 in Moskau geborene André Gugnin. Der hatte für sein Konzert am 17. Januar ein sehr spezielles Programm mitgebracht. Gugnin hat an diesem Abend kein einziges originales Klavierstück gespielt. Alle Werke des Konzerts waren Bearbeitungen bekannter Ballettmusiken von Peter Tschaikowski und Igor Strawinsky. Ein Klavierabend ohne Klaviermusik, so etwas hatte es in der 36-jährigen Geschichte der schwarzen und weißen Tasten noch nie gegeben. André Gugnin hatte dieses Programm vorgeschlagen, weil ihm alle Stücke persönlich sehr lieb sind und ihn beim Spielen berühren und bewegen.
1: There are a few reasons why I chose to play what I play in this concert. First of all, and probably most importantly, all the music presented in this concert is very dear to me. It genuinely moves me when I listen to it. It genuinely moves me when I perform it. And that is a very important criterion for me when I choose my repertoire.
0: Der Pianist André Gugnin über sein ungewöhnliches Programm im Sendesaal Bremen. Das beginnt gleich mit einer Suite aus Tschaikowskis Nussknacker, die der Pianist Michael Pletnyov wirklich kongenial für das Klavier arrangiert hat. Für André Gugnin ist so eine Bearbeitung keine Vereinfachung oder weniger wertvoll, sondern praktisch neue Musik, die einen ganz eigenen Charme entwickelt.
1: Another reason, perhaps, is my artistic ambition to reveal and demonstrate that the musical essence of these ballet masterpieces transcends its original orchestral framework. Once departed from its original orchestral glory, these brilliant pieces of music do not become lesser or more simplified. Rather, they emerge as new music, full of their own brilliance and charm.
0: Der Pianist André Gugnin über die Bearbeitung russischer Ballettmusiken für Klavier. Gugnin hat sein Konzert im Sendesaal Bremen mit Peter Tschaikowskis berühmtem Nussknacker begonnen, höchst kunstvoll und virtuos arrangiert von Michael Pletnyov. Der hat 7 Sätze daraus bearbeitet, allesamt unsterbliche Ohrwürmer. Die Titel sind Marsch, Tanz der Zuckerfee, Tarantella, Intermezzo, Trepak, russischer Tanz, chinesischer Tanz und Andante Maestoso. Hier kommt André Gugnin live am 17. Januar beim Festival auf schwarzen und weißen Tasten.

0: André Gougnin mit Peter Tschaikowskis Nussknacker-Suite in der Klavierbearbeitung von Michael Pletnyov. Ein Live-Mitschnitt vom 17. Januar aus dem Sendesaal Bremen. Das Konzert im ARD-Radio-Festival heute mit Ausschnitten vom Radio-Bremen-Festival auf schwarzen und weißen Tasten. Es spielt der 1987 in Moskau geborene Pianist André Gougnin. Der ist mittlerweile ein großer Name der Klavierwelt. Vor 10 Jahren hat er den wichtigen Wettbewerb in Sydney gewonnen und vor 2 Jahren dann auch den hochdotierten internationalen deutschen Pianistenpreis. Das Programm von André Gougnins Konzert im Bremer Sendesaal war extrem virtuos. Trotzdem steht bei Gougnin immer die musikalische Seite im Vordergrund. Dieser Mann ist das Gegenteil eines Showmans, einfach ein toller und authentischer Musiker. Weiter geht's in Gougnins Programm jetzt mit den Trois Mouvements de Petrushka von Igor Strawinsky. Die 3 Sätze daraus hat der Komponist selber für das Klavier bearbeitet. Noch heute eine extreme Herausforderung für Kondition, Treffsicherheit und musikalische Intelligenz eines Pianisten. Für André Gougnin funktioniert nicht jedes Orchesterwerk auf dem Klavier, doch alle Stücke seines Bremer Konzerts sind für ihn meisterhafte Bearbeitungen.
1: Certainly not every orchestral score can survive such a transformation. Fortunately, Tchaikovsky's Sleeping Beauty and the Nutcracker, not least because of the wonderful mastery of Mikhail Pletnyov, who arranged the selected movements most suited to this journey into a pianistic form, as well as Stravinsky's Petrushka, brilliantly arranged by the composer himself, and the Firebird, in an equally fine transcription by Guido Agosti. They all do so beautifully.
0: André Gougnin über Klavierbearbeitungen russischer Orchestermusik. Und jetzt kommt ein wunderbares Beispiel dafür, Igor Strawinskys eigenes Arrangement von 3 Sätzen aus seiner berühmten Ballettmusik zu Petrushka von 1921. Er spielt André Gougnin wieder live im Sendesaal Bremen am 17. Januar.

0: André Gougnin, live im Sendesaal Bremen, mit den Trois Mouvements de Petrushka von Igor Strawinsky. Mitgeschnitten haben wir am 17. Januar beim Festival auf schwarzen und weißen Tasten. Auch André Gougnin wurde im ausverkauften Sendesaal ordentlich gefeiert und er hat noch zwei Zugaben aus dem russischen Repertoire gespielt. Die erste ist eine Etüde von Felix Blumenfeld, der übrigens auch der Lehrer von Wladimir Horowitz war. Und Achtung, André Gougnin spielt diese Etüde nur mit der linken Hand allein. Kaum zu glauben.
1: Felix Blumenfeld, Etude for the left hand.

0: Ob Sie es glauben oder nicht, der Pianist André Gognin hat dieses Stück nur mit der linken Hand allein gespielt. Das war Felix Blumenfelds Etüde für die linke Hand. Die erste Zugabe bei André Gognins Klavierabend am 17. Januar im Sendesaal Bremen. Das Konzert der Reihe auf schwarzen und weißen Tasten war damit immer noch nicht zu Ende, denn das Publikum ließ nicht locker und erklatschte sich noch eine weitere Zugabe. Hier kommt André Gognin jetzt mit dem Prälude G-Dur Opus 32 Nummer 5 seines Landsmanns Sergei Rachmaninow.
1: Rachmaninow, Prelude in G major.

André Gugnin ist nicht nur ein großer Virtuose am Piano, er ist auch ein Poet an den Tasten. Zu hören in seiner zweiten Zugabe, dem Prälude G-Dur Opus 32 Nummer 5 von Sergei Rachmaninow. Damit ging dieser sehr besondere Abend beim Festival auf schwarzen und weißen Tasten am 17. Januar im Sendesaal Bremen zu Ende. André Gugnin hat beim Bremer Publikum einen tiefen Eindruck hinterlassen. Wirklich eine ganz große Persönlichkeit am Klavier. Das war das Konzert im ARD Radio Festival. Heute mit Ausschnitten vom Radio Bremen Klavierfestival auf schwarzen und weißen Tasten. Dabei waren in diesem Jahr die Pianisten Lise de la Salle, Florian Noack und André Gugnin. Ich sage Tschüss aus Bremen und wünsche noch einen schönen Abend. Mein Name ist Wilfried Schäper und zum Schluss spielt jetzt Florian Noack noch einen Ausschnitt aus der Sonate H-Dur, Deutschverzeichnis 575 von Franz Schubert.

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1: Um 23 Uhr mit Felix Sprung. Kanzleramtsminister Frey soll Nachfolger des zurückgetretenen Jens Spahn an der Spitze der Unionsfraktion werden. Das hat CDU-Chef Merz zusammen mit Markus Söder, seinem Kollegen von der CSU, vorgeschlagen. Was der Entscheidung möglicherweise zugrunde lag, erläutert unser Berlin-Korrespondent Markus Preis.
2: Friedrich Merz, der hat jetzt statt eines potenziellen Konkurrenten wie Jens Spahn demnächst einen sehr, sehr loyalen Vertrauten als Fraktionschef im Bundestag. Trotzdem gibt's heute zumindest hinter vorgehaltener Hand auch ein paar Fragezeichen. Einige Unionsabgeordnete meinen, Frey hätte als Kanzleramtschef Konflikte nicht früh genug gesehen und abgeräumt. Und genau das müsse er aber auch als Fraktionschef können. Und manche zweifeln auch, wie gut Thorsten Frey Attacke kann. Attacke auf den politischen Gegner. Und attackieren, das konnte Jens Spahn sehr gut.
1: Die Bundesregierung hat mit Sorge auf den jüngsten Vorfall bei OpenAI reagiert, einem der führenden Unternehmen im Bereich der künstlichen Intelligenz. Ein Sprecher des Digitalministeriums sprach von einem Paradigmenwechsel. Man sehe bereits seit Monaten, dass KI-Agenten immer mehr können. Das verändere auch die Bedrohungslage. Zuvor war bekannt geworden, dass bei OpenAI ein autonom agierendes KI-Modell außer Kontrolle geraten war. Es drang in das Computersystem eines anderen Unternehmens ein, um eine Aufgabe zu erfüllen. Die EU-Kommission hat der milliardenschweren Übernahme des Hollywood-Konzerns Warner Brothers durch den Konkurrenten Paramount zugestimmt, allerdings unter Auflagen. Paramount muss eine Beteiligung am Filmverleiher United International Pictures aufgeben. Denn die EU-Kommission befürchtet, dass das Unternehmen nach der Übernahme schlechtere Konditionen für die Kinobetreiber durchsetzen könnte, zum Nachteil der europäischen Verbraucher. Im Bereich der Filmproduktion sieht die Kommission dagegen keine Gefahr für den Wettbewerb. In München ist am Abend mit einer bewegenden Feier der Opfer des rechtsextremistischen Anschlags vor 10 Jahren gedacht worden. Ein 18-Jähriger hatte damals im Bereich des Olympia-Einkaufszentrums 9 Menschen ausländischer Herkunft und anschließend sich selbst erschossen. Aus München Alisa Marie Schröter.
3: Bundespräsident Frank-Walter Steinmeier sprach den Angehörigen sein Mitgefühl aus und setzte das Münchner Attentat in den Kontext anderer rechtsterroristischer Anschläge, wie jener in Hanau, Halle und Solingen. Eine Spur rechtsextremer Taten ziehe sich durch die Geschichte der Bundesrepublik, sagte Steinmeier. Auch der Täter vom Münchner OEZ-Attentat habe seine Opfer nach rassistischen Zuschreibungen ausgewählt. Daran ändere auch die Tatsache nichts, dass der Täter selbst Migrationshintergrund hatte.
1: Das waren die Nachrichten. Das Wetter in Deutschland, in der Nacht gebietsweise trocken, zum Teil noch Schauer, kaum Gewitter, Tiefstwerte 15 bis 8 Grad. Morgen mehr Wolken, Höchstwerte 18 bis 27 Grad. Es ist 23.03 Uhr.
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4: Atem holen ist heute unser Thema und Reisen, natürlich auf musikalische Art. Es gibt neue Musik aus Italien, aus der Karibik, aus New York, aus Dresden, Brasilien, Spanien, Island, aus Bonn und Kopenhagen. Ich bin Marita Heinzelmann, herzlich willkommen zu ARD, das Magazin. Carla Köllner ist 33 Jahre alt, Posaunistin und Big Band Leiterin in Essen. Ihr Debütalbum heißt Not Obsessed, but kind of into it. Und so schwungvoll klingt das auch.

How to Train a Dragon von Carla Kölner mit ihrer Big Band und wahrscheinlich ist die Big Band dieser Drache, den sie gezähmt hat. Von dem Debütalbum der 33-jährigen Posaunistin Not Obsessed, but Kind of Into It. Der witzigste Titel auf diesem Album heißt übrigens Bitte nicht schubsen, hab Joghurt im Rucksack. Carla Kölner ist jetzt im Sommer als Posaunistin auf Tour mit Popsängerin Nina Chuba und im Oktober dann mit ihrer Big Band. Wir halten euch auf dem Laufenden. Mit ganz großem Orchester, nämlich mit dem niederländischen Metropole Orchest. Also Big Band plus Streicher hat Gesangswunder Cecile McLaurin-Salvant ihr neues Album aufgenommen. With Every Breath I Take. Die Sängerin kann hier ihre ganzen virtuosen Facetten ausleben, von Blues bis nahezu Oper, muss man sagen. 4 Oktaven beherrscht Cecile McLaurin-Salvant. Und am besten funktioniert das Zusammenspiel mit Orchester bei Kurt Weils Barbara's Song aus der Drei-Groschen-Oper. So ausdrucksstark ist ihr Gesang hier wie ein Schauspiel, wenn sie diese Geschichte erzählt. Naiv, lasziv, hintergründig. Sehr dramatisch und einfach grandios, finde ich.

Die große Cecile McLaurin-Selvan mit Barbara-Song von Kurt Weill, neu arrangiert von Darcy James Argue. Das Metropol Orchest wurde geleitet von Jeff Buckley. Vom neuen Album With Every Breath I Take, jetzt im Juni, erschienen. Im Oktober kommt Cecile McLaurin-Selvan wieder nach Europa mit dem Programm ihres vorangegangenen Albums Oh Snap. Die Sängerin muss ja einen unglaublich langen Atem haben, um solche Töne so glasklar zu halten. Und auch die Sängerin Esther Kaiser, die zur Berliner Szene gehört und in Dresden Professorin ist für Jazzgesang, auch sie hat Atem als Thema ihres neuen Albums. Ihr letztes Album kreiste um das Thema Wasser und dieses nun also um die Luft. Das Album Breathing kommt Ende August heraus, jetzt ist aber schon eine Single da, Learning to Breathe, Esther Kaiser.

Learning to Breathe von Esther Kaiser, der Berliner Sängerin, die in Dresden Professorin für Jazz, Rock, Pop ist. Und sie erklärt zu diesem neuen Album Breathing, das im August dann in voller Länge erscheinen wird, das war jetzt die vorgeschaltete Single, dass der Atem natürlich für sie als Sängerin wichtig ist, aber auch, dass vom Wortstamm her der Atem verwandt ist mit Inspiration, aber auch mit der Seele und mit dem Göttlichen. Alle Sängerinnen heutzutage, die beziehen sich ja irgendwie auf die große Ella Fitzgerald. Ihr Oeuvre ist bekannt. Jetzt sind Live-Aufnahmen von ihr erstmals erschienen. Live at Falconer Theatre, Copenhagen, 6th February 1966. So heißt das Album. Also in Kopenhagen ist Ella damals aufgetreten, 1966. Und das war nicht ihr erster Auftritt dort. Seit 1952 ist sie dort regelmäßig gewesen. Sie besaß ein Apartment im nahegelegenen Klampenborg. Denn sie liebte Dänemark. Da erfuhr sie Respekt und Freiheit. Mit bei diesem Konzert war dabei Ellingtons Rhythmusgruppe. Duke Ellington selber war bei diesen Konzerten aber nicht dabei. Jimmy Jones leitete das Ensemble vom Klavier aus. Die Klangqualität dieser lange verschollenen Aufnahmen ist zwar nicht überragend, aber es lohnt sich trotzdem, dieses Album zu hören. Denn wenn Ella Fitzgerald anfängt zu improvisieren, da muss man echt sagen, sie ist einfach ein Leuchtturm gewesen. Wer kann heute noch dermaßen grandios scatten und dabei verschiedene Melodien, auch Zitate, dermaßen sicher mit neuen Tonarten, mit Modulationen verbinden? Total spielerisch.

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1: How High the Moon mit Ella Fitzgerald vom neuen Album Live at Falconer Theater Copenhagen 6th February 1966. Und mit der Komponistenangabe bei diesem Song, da wird's wirklich schwierig. Morgan Lewis hat's geschrieben, aber da waren noch ganz viele andere Songs mit drin, unter anderem sogar die Beatles. Und natürlich allen voran Ella Fitzgerald, die improvisierte, komponierte, während sie sang.
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1: Jazz ist multikulturell und wird überall auf der Welt gespielt. Und das ist eine Sache, die mich am Jazz ganz besonders begeistert. Nämlich diese Musik hat die Fähigkeit, ganz viele unterschiedliche musikalische Sprachen miteinander zu verbinden. Da spielen ja in Bands auch oft Musiker zusammen und Musikerinnen, die sich gar nicht sprachlich verständigen können, aber eben durch die Musik. Und deswegen ist der Jazz ja auch sehr gut geeignet für imaginäre Reisen beim Hören. Und ob ihr jetzt tatsächlich auf Reisen seid oder nicht, hier ist jedenfalls ein Sommertipp für euch und der führt in die Karibik und auch in die USA. Unser Reiseleiter ist mein Kollege vom Bayerischen Rundfunk, Ulrich Habersetzer.
3: Wenn's draußen sunny ist, dann brauche ich Sonny. Seine Töne sind für mich Sonnenschein pur. Ist jetzt nicht unbedingt verwunderlich, Tenorsaxophonist Sonny Rollins hatte karibische Wurzeln. Seine Mutter stammte von der Insel St. Thomas. Und so heißt auch Sonny Rollins berühmtestes Thema. Ein fröhlicher Calypso basierend auf einer traditionellen Melodie. Ein Ohrwurm, den man nicht so schnell wieder los wird. Ein Stück, das auch ein ambitionierter, aber stark limitierter Saxophonbesitzer wie ich auswendig spielen kann. Aber das ist nicht mein Lieblings-Calypso von Sonny Rollins. Mein Favorit ist Hold'em Joe. Schon das kurze Saxophon-Intro ist die absolute Rakete. Achtung, anschnallen, los geht's. Das Thema ist viel weniger eingängig als bei St. Thomas. Rollins abstrahiert, variiert, fantasiert von Beginn an. Dieses Stück zaubert auf jedes Gesicht ein Lächeln, da bin ich mir ganz sicher. Pianist Ray Bryant, Bassist Walter Booker und Schlagzeuger Mickey Roker. Und besonders er, der die Snare offen, also ohne den schnarrenden Teppich an der Unterseite der Trommel spielt, hängen sich bei dieser Calypso-Party mächtig rein. Mein absoluter Sunny, Sonny Sommer Jazz-Hit. Und jetzt haut rein, Jungs!

0: Hold'em Joe mit Saxophonist Sonny Rollins, die Lieblingssommermusik meines Kollegen Ulrich Habersetzer vom Bayerischen Rundfunk.
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0: 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Juli. Mit dabei ist dann Miles Davis, Paco de Lucia und die spanische Flötistin Maria Toro, die 2017 ein Album mit Hermeto Pascual aufgenommen hat. Da kommen dann spanische und brasilianische Elemente in einer tollen Mischung zusammen. Musik.

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2: Chacareando mit Maria Toro und Ermito Pascual vom Album Araras. Und weiter geht's hier mit unserer musikalischen Sommerreise. Jazz aus Island habe ich hier dabei. Half Sun heißt das neue Album des jungen Gitarristen Mikael Mani. Er wuchs in einem musikliebenden Haushalt auf. Sein Vater führte einen Plattenladen und auch ein eigenes Label und besaß an die 10.000 LPs, die rauf und runter liefen im Hause Mani. Mikael, der fing zunächst an, Klavier zu lernen, bis ihm sein Onkel eine elektrische Gitarre schenkte. Daraufhin verliebte er sich in dieses Instrument. Seine Musik klingt nach nordischer Weite und ich höre auch irgendwie die Power und den Enthusiasmus des sehr jungen Pat Metheny heraus. Mikael Mani mit July Song.

July Song, Mikael Mani, junger Gitarrist aus Island, vom neuen Album Half Sun. Das war ARD Jazz, das Magazin. Immer mittwochs geben wir euch ein Jazz-Update ab 23.03 Uhr. 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Danke fürs Zuhören. Mein Name ist Mauretta Heinzelmann. Und zum Schluss will ich noch mit euch nach Italien und gleichzeitig nach Griechenland mit dem italienischen Pianisten Stefano Bolani vom neuen Live-Album Tutta Vita Live. Bolanis Motto ist: Musik umarmt Unterschiede, ohne sie zu fürchten, und verwandelt sie in einen einzigen geteilten Herzschlag der Freude. Hier ist Hierakina, ein griechischer Fuchs.

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1: Um 24 Uhr mit Andreas Derschall. Bundespräsident Steinmeier hat zu mehr Einsatz im Kampf gegen Rassismus aufgerufen. Bei der Gedenkfeier anlässlich des rechtsextremen Attentats vor 10 Jahren am Münchner Olympia-Einkaufszentrum sagte er, die Tat betreffe das ganze Land. Ein 18-Jähriger hatte am 22. Juli 2016 9 Menschen und sich selbst erschossen. Die Tat galt mehrere Jahre als Amoklauf, erst danach wurde sie als rechtsextrem eingestuft. Am gleichen Tag, 5 Jahre zuvor, hatte der Rechtsterrorist Breivik 78 Menschen in Norwegen getötet. Auch an diese Tat wurde dort gestern erinnert. Kanzleramtschef Frey soll neuer Chef der Unionsbundestagsfraktion werden. Das haben Kanzler Merz und CSU-Chef Söder vorgeschlagen. Und die Reaktionen sind positiv. Interimsfraktionschef Hoffmann begrüßte die Entscheidung. Der CDU-Politiker Bilger sagte, Frey kenne die Fraktion in- und auswendig. Zustimmung kam auch vom Koalitionspartner. Der parlamentarische Geschäftsführer der SPD-Fraktion Wiese lobte Frey als sehr versierten Kollegen, mit dem man gut verhandeln könne. Der Iran hat auf die Drohungen von US-Präsident Trump reagiert und im Falle eines Angriffs Vergeltung angekündigt. Die Verteidigungsrichtlinie sei klar, und zwar Auge um Auge, hieß es vom iranischen Außenminister Araghchi. Zuvor hatte Trump damit gedroht, zivile Infrastruktur im Iran angreifen zu lassen, auch nahe oder in Teheran. Der Prozess gegen den entmachteten venezolanischen Präsidenten Maduro soll am 1. Juni kommenden Jahres beginnen. Das hat ein Bundesgericht in New York bei einer Anhörung entschieden. Die US-amerikanische Staatsanwaltschaft wirft Maduro und seiner Ehefrau Flores vor, mit Hilfe von Drogenkartellen Kokain in die USA geschmuggelt zu haben. Im Januar waren US-Kräfte in Venezuela eingedrungen und hatten den damaligen Präsidenten gefangen genommen. Die EU-Kommission hat die Übernahme von Warner Brothers durch Paramount Skydance gebilligt. Der milliardenschwere Zusammenschluss war von der EU geprüft worden, weil er auch Auswirkungen auf den Wettbewerb in Europa haben könnte. Die Brüsseler Behörde teilte nun mit, bei der Filmproduktion gäbe es auch nach dem Zusammenschluss noch genügend Konkurrenz, beispielsweise durch Disney und Sony. Auflagen gelten allerdings für den Vertrieb von Filmen. Dort befürchtet die EU-Kommission eine zu hohe Marktkonzentration. Das Wetter in Deutschland. In der Nacht im Nordosten Schauer, auch einzelne Gewitter sind möglich. Es kühlt stellenweise auf unter 10 Grad ab. Tagsüber mal Sonne, mal Wolken. Im Osten ist es windig, gebietsweise mit Regen, teilweise auch Gewitter. An der Ostsee und im Südwesten wird es am ehesten sonnig. 0:03 Uhr.
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3: Carsten Fabian begrüßt Sie ganz herzlich zu dieser Sendung, die im ersten Teil Aufnahmen aus den Archiven des Norddeutschen Rundfunks enthält. Den Anfang macht die NDR Radiophilharmonie unter Leitung von Howard Griffiths mit der Ouvertüre in D-Dur von Johann Wilhelm Willems.

Howard Griffiths und die NDR Radiophilharmonie zum Auftakt des ARD-Nachtkonzerts. Mit der Ouvertüre in D-Dur von Johann Wilhelm Willms. Das Ensemble NDR Brass spielt jetzt 8 alte französische Tänze von Claude Gervais und Pierre Attignon.

8, alte französische Tänze von Claude Gervais und Pierre Attignon mit NDR Brass. 0:25 Uhr wurde es damit. Wir haben jetzt die Sopranistin Olga Peretiatko im Programm mit der Arie der Ceres aus der Kantate Le nozze di Tete e di Peleo von Gioachino Rossini.

Olga Peredjatko, begleitet vom NDR-Sinfonieorchester unter Leitung von Enrique Mazzola, mit der Arie der Ceres aus der Kantate Le nozze di Teti e di Peleo von Gioachino Rossini. Weiter geht es bei uns hier im ARD-Nachtkonzert mit dem Klavierkonzert Nummer 2, C-Moll von Sergei Rachmaninow. Eine Aufnahme von 2016 mit Anna Winitskaya und dem NDR-Elbphilharmonieorchester. Die Leitung hat Krzysztof Urbanski.

Anna Winitzkaya war die Solistin im Klavierkonzert Nummer 2 C-Moll, Opus 18 von Sergei Rachmaninow. Krzysztof Orbanski dirigierte das NDR Elbphilharmonieorchester. Es ist 9:09. Von Francis Poulenc hören wir im ARD-Nachtkonzert jetzt das Trio für Oboe, Fagott und Klavier. Die Interpreten sind Kalev Kuljus, Oboe, Jörg Petersen, Fagott und Marco Martin, Klavier.

Kalev Kuljus, Jörg Petersen und Marco Martin mit dem Trio für Oboe, Fagott und Klavier von Francis Poulenc. Zum Abschluss dieser Stunde kommen wir noch zu George Onslow und seiner Sinfonie Nummer 1 in A-Dur. Wir bringen eine Aufnahme mit der NDR Radiophilharmonie. Die Leitung hat Johannes Goritzky.

Die NDR Radiophilharmonie in einer Aufnahme von 2002. Johannes Goritzky dirigierte die Sinfonie Nummer 1 A-Dur von George Onslow. Bis zu den 2 Uhr Nachrichten begleitet uns nun noch das National Philharmonic Orchestra mit einer Canzonetta von Benjamin Britten.

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1: Um 2 Uhr mit Juliette Groß. Kanzleramtsminister Frey soll Nachfolger des zurückgetretenen Jens Spahn an der Spitze der Unionsfraktion werden. Das hat CDU-Chef Merz zusammen mit Markus Söder, seinem Kollegen von der CSU, vorgeschlagen. Was der Entscheidung möglicherweise zugrunde lag, erläutert unser Berlin-Korrespondent Markus Preis.
2: Friedrich Merz, der hat jetzt statt eines potenziellen Konkurrenten wie Jens Spahn demnächst einen sehr, sehr loyalen Vertrauten als Fraktionschef im Bundestag. Trotzdem gibt's heute zumindest hinter vorgehaltener Hand auch ein paar Fragezeichen. Einige Unionsabgeordnete meinen, Frey hätte als Kanzleramtschef Konflikte nicht früh genug gesehen und abgeräumt. Und genau das müsse er aber auch als Fraktionschef können. Und manche zweifeln auch, wie gut Thorsten Frey Attacke kann. Attacke auf den politischen Gegner. Und attackieren, das konnte Jens Spahn sehr gut.
1: Die Bundesregierung hat mit Sorge auf den jüngsten Vorfall bei OpenAI reagiert, einem der führenden Unternehmen im Bereich der künstlichen Intelligenz. Ein Sprecher des Digitalministeriums sprach von einem Paradigmenwechsel. Das verändere auch die Bedrohungslage. Zuvor war bekannt geworden, dass bei OpenAI ein autonom agierendes KI-Modell außer Kontrolle geraten war. Es drang in das Computersystem eines anderen Unternehmens ein, um eine Aufgabe zu erfüllen. Die US-Regierung will Saudi-Arabien dabei helfen, ein ziviles Atomprogramm aufzubauen. Die Energieminister beider Länder haben ein Abkommen dafür unterzeichnet. Was genau darin steht, hat US-Energieminister Wright nicht bekannt gegeben. Ihm zufolge wird aber sichergestellt, dass keine Atomwaffen hergestellt werden. Im US-Parlament könnte es Widerstand gegen das Abkommen geben, denn viele Abgeordnete lehnen es ab, atomare Technologie im Nahen Osten auszuweiten. In München ist am Abend der Opfer des rechtsextremistischen Anschlags vor 10 Jahren gedacht worden. Ein 18-Jähriger hatte damals im Bereich des Olympia-Einkaufszentrums 9 Menschen ausländischer Herkunft und anschließend sich selbst erschossen. Aus München, Alisa-Marie Schröter.
3: Bundespräsident Frank-Walter Steinmeier sprach den Angehörigen sein Mitgefühl aus und setzte das Münchner Attentat in den Kontext anderer rechtsterroristischer Anschläge, wie jener in Hanau, Halle und Solingen. Eine Spur rechtsextremer Taten ziehe sich durch die Geschichte der Bundesrepublik, sagte Steinmeier. Auch der Täter vom Münchner OEZ-Attentat habe seine Opfer nach rassistischen Zuschreibungen ausgewählt. Daran ändere auch die Tatsache nichts, dass der Täter selbst Migrationshintergrund hatte.
1: Das waren die Nachrichten. Das Wetter in Deutschland. Gebietsweise trocken, zum Teil noch Schauer, kaum Gewitter, Tiefstwerte 15 bis 8 Grad. Am Tage mehr Wolken und etwas Regen im Südwesten und im Ostseeumfeld oft heiter. Höchstwerte 18 bis 24 Grad. Es ist 2.03 Uhr.
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4: Wir starten in diese Stunde mit dem Münchner Rundfunkorchester und Musik aus dem Ballett Coppelia von Leo Delib. Die Leitung hat Kurt Eichhorn.